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1: Ich bin Diana Kramer. Die Bundestagsabgeordneten sollen ab Juli mehr Geld bekommen. Die Höhe ihrer Diäten ist an die Lohnentwicklung gekoppelt. Eine Mehrheit der Bürger lehnt das ab. 85% sind laut einer YouGov-Umfrage überzeugt, dass die Parlamentarier angesichts der Lage auf eine Anhebung verzichten sollten.
2: Normalerweise werden die Diäten jedes Jahr automatisch angepasst. In diesem Jahr wären das fast 500 Euro mehr zum 1. Juli auf rund 12.330 Euro pro Kopf und Monat. Etwa die Hälfte davon steuerfrei. Bei 630 Abgeordneten im Bundestag macht die Erhöhung rund 3,7 Millionen Euro im Jahr aus. Ein falsches Signal in Zeiten, wo Verbraucher und Unternehmen einen harten Sparkurs fahren müssen, findet auch die Opposition im Bundestag. Sie fordert, die Erhöhung auszusetzen und den Automatismus ganz abzuschaffen. Tanja Wagner, Nachrichtenredaktion.
1: Die Waffenruhe zwischen der pro-iranischen Hisbollah-Miliz im Libanon und Israel soll dem US-Außenministerium zufolge um 45 Tage verlängert werden. Die Hisbollah äußerte sich zunächst nicht. Die Waffenruhe war in den vergangenen Wochen von beiden Seiten mehrfach verletzt worden. Das US-Außenministerium kündigte außerdem eine weitere Gesprächsrunde zwischen Vertretern beider Seiten für den 2. und 3. Juni an. In Wien steigt heute Abend das Finale des Eurovision Song Contest. Viel diskutiert wird erneut die Teilnahme Israels. Einige Länder boykottieren sogar den ESC. Für Deutschland tritt Sarah Engels mit ihrem Song Feuer an.
3: Feuer hat Deutschland dieses Jahr auf jeden Fall. Nicht nur im Titel. Sarah Engels will auf der Bühne für viel Frauenpower sorgen. Mit viel Pyro, Trickkleid, sexy Dance-Moves und sie schmeißt sich rücklings von der Bühne in die Arme ihrer Tänzerinnen. Das soll auch zeigen, dass sich Frauen gegenseitig auffangen können. Buchmacher sehen Deutschland allerdings eher hinten und der frühe deutsche Startplatz beim Finale als Zweite ist eher ungünstig. Direkt vor Israel auch noch. Der israelische Sänger dürfte wegen der Gaza-Krieg-Debatten viel Aufmerksamkeit auf sich ziehen. Ronny Tochau, Nachrichtenredaktion.
1: Zum Fußball. Heute endet die Bundesliga-Saison. Zwischenschluss liegt St. Pauli, dem vorletzten Heidenheim und Wolfsburg. Auf dem Relegationsplatz bahnt sich ein Abstiegskrimi an. Alle drei Mannschaften haben 26 Punkte. Wolfsburg hat die bessere Tordifferenz. Zum Abstiegsgipfel empfängt St. Pauli heute Wolfsburg. Heidenheim empfängt Mainz. Anpfiff für alle Partien ist um 15.30 Uhr.
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1: Zum Wetter, die Vorhersage des Deutschen Wetterdienstes. Heute Morgen im Nordwesten vereinzelt Regen, an den Alpen längere Zeit Schauer, oberhalb von 1000 Metern Schnee. Ansonsten klar und meist trocken. Tagsüber wechselnd bewölkt und örtlich Schauer, vereinzelt auch Graupelgewitter, von der Mitte bis zur Oder meist heiter und überwiegend trocken. Die Höchstwerte heute 12 bis 17 Grad. Morgen in der Westhälfte ab und zu Regen, sonst überwiegend freundlich bei 13 bis 19 Grad.
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1: Zum Wetter, die Vorhersage des Deutschen Wetterdienstes. Heute Morgen im Nordwesten vereinzelt Regen, an den Alpen längere Zeit Schauer, oberhalb von 1000 Metern Schnee. Ansonsten klar und meist trocken. Tagsüber wechselnd bewölkt und örtlich Schauer, vereinzelt auch Graupelgewitter, von der Mitte bis zur Oder meist heiter und überwiegend trocken. Die Höchstwerte heute 12 bis 17 Grad. Morgen in der Westhälfte ab und zu Regen, sonst überwiegend freundlich bei 13 bis 19 Grad.
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1: Ich bin Diana Kramer. Der Bund der Steuerzahler fordert eine Kürzung von Subventionen und Steuervergünstigungen um 10%. 5%, wie zuletzt von Unionsfraktionschef Jens Spahn gefordert, reichen nicht aus, sagte Vereinspräsident Rainer Holznagel der Mediengruppe Bayern. Holznagel spricht sich außerdem für ein automatisches Auslaufen staatlicher Hilfen aus und plädiert dafür, die Zahl der Beamten in Deutschland zu halbieren. Die aktuell geltende Waffenruhe zwischen der pro-iranischen Hisbollah-Miliz im Libanon und Israel soll nach US-Angaben um 45 Tage verlängert werden. Das teilte das US-Außenministerium mit.
2: Auf dem Papier herrscht Waffenruhe. Doch die Angriffe zwischen Israel und der Hisbollah gehen weiter. Besonders im Südlibanon greift das israelische Militär täglich auch aus der Luft an. Dort kommt es immer noch zu direkten Kämpfen mit der Hisbollah. Ob die Menschen im Libanon nun durch die Verlängerung der Waffenruhe etwas Schutz und Frieden finden können, ist also fraglich. Immerhin ist eine weitere Gesprächsrunde zwischen Vertretern Israels und dem Libanon Anfang Juni geplant. Die USA wollen weitervermitteln. Bisher sind seit Anfang März im Libanon fast 3000 Menschen getötet worden. Tine Klimach, Redaktion.
1: Eine deutliche Mehrheit der Bürger in Deutschland spricht sich gegen eine Erhöhung der Diäten der 630 Bundestagsabgeordneten in diesem Jahr aus. Laut einer YouGov-Umfrage für die dpa sind 85% der Ansicht, die Abgeordneten sollten angesichts der aktuellen Lage darauf verzichten. Zum 1. Juli sollen die Diäten um 497 Euro steigen auf rund 12.330 Euro. Das ergibt sich aus einem Mechanismus im Abgeordnetengesetz, wonach die Anpassung der Bezüge an die Entwicklung der Durchschnittslöhne gekoppelt ist. Zum Fußball. 9 Spiele parallel, Hochspannung im Abstiegskampf und im Rennen um die europäischen Plätze. Heute steht der letzte Spieltag der Bundesliga-Saison an.
3: Stuttgart, Hoffenheim und Leverkusen wollen den letzten Platz in der Champions League. Freiburg, Frankfurt und Augsburg fighten um den Conference League-Platz. Und unten ist es völlig irre. Wolfsburg, Heidenheim und St. Pauli sind punktgleich. 2 steigen ab, einer geht in die Relegation. St. Pauli und Wolfsburg treffen auch noch aufeinander. Heidenheim spielt gegen Mainz. Gefeiert wird definitiv in München. Der FC Bayern bekommt nach seinem Spiel gegen Köln die Meisterschale überreicht. Aus München, Justin Hamm.
1: Anpfiff für alle Partien ist heute um 15.30 Uhr.
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1: Zum Wetter, die Vorhersage des Deutschen Wetterdienstes. Heute Morgen im Nordwesten vereinzelt Regen, an den Alpen längere Zeitschauer, oberhalb von 1000 Metern Schnee. Ansonsten klar und meist trocken. Tagsüber wechselnd bewölkt und örtlich Schauer, vereinzelt auch Graupelgewitter, von der Mitte bis zur Oder meist heiter und überwiegend trocken. Die Höchstwerte heute 12 bis 17 Grad. Morgen in der Westhälfte ab und zu Regen, sonst überwiegend freundlich bei 13 bis 19 Grad.
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1: Zum Wetter, die Vorhersage des Deutschen Wetterdienstes. Heute Morgen im Nordwesten vereinzelt Regen, an den Alpen längere Zeitschauer, oberhalb von 1000 Metern Schnee. Ansonsten klar und meist trocken. Tagsüber wechselnd bewölkt und örtlich Schauer, vereinzelt auch Graupelgewitter, von der Mitte bis zur Oder meist heiter und überwiegend trocken. Die Höchstwerte heute 12 bis 17 Grad. Morgen in der Westhälfte ab und zu Regen, sonst überwiegend freundlich bei 13 bis 19 Grad.
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1: Ich bin Diana Kramer. Die Bundestagsabgeordneten sollen ab Juli mehr Geld bekommen. Die Höhe ihrer Diäten ist an die Lohnentwicklung gekoppelt. Eine Mehrheit der Bürger lehnt das ab. In einer YouGov-Umfrage sagten 85%, dass die Parlamentarier angesichts der aktuellen Lage auf eine Anhebung verzichten sollten.
2: Normalerweise werden die Diäten jedes Jahr automatisch angepasst. In diesem Jahr wären das fast 500 Euro mehr zum 1. Juli auf rund 12.330 Euro pro Kopf und Monat. Etwa die Hälfte davon steuerfrei. Bei 630 Abgeordneten im Bundestag macht die Erhöhung rund 3,7 Millionen Euro im Jahr aus. Ein falsches Signal in Zeiten, wo Verbraucher und Unternehmen einen harten Sparkurs fahren müssen, findet auch die Opposition im Bundestag. Sie fordert, die Erhöhung auszusetzen und den Automatismus ganz abzuschaffen. Tanja Wagner, Nachrichtenredaktion.
1: US-Präsident Donald Trump sieht eine Entscheidung über weitere Waffenverkäufe an Taiwan als effektives Druckmittel gegenüber Peking. Es hänge von China ab, sagte Trump dem Sender Fox News und sprach von einem guten Mittel für Verhandlungen. Schon während seines Rückflugs aus Peking hatte Trump angekündigt, in nächster Zeit eine Entscheidung zu treffen. Genau davor hatte China, das Taiwan für sich beansprucht, gewarnt. In Wien steigt am Abend das Finale des Eurovision Song Contests. Viel diskutiert wird erneut über die Teilnahme Israels. Einige Länder boykottieren sogar den ESC. Für Deutschland tritt Sarah Engels mit ihrem Song Feuer an.
3: Feuer hat Deutschland dieses Jahr auf jeden Fall. Nicht nur im Titel. Sarah Engels will auf der Bühne für viel Frauenpower sorgen. Mit viel Pyro, Trickkleid, sexy Dance-Moves und sie schmeißt sich rücklings von der Bühne in die Arme ihrer Tänzerinnen. Das soll auch zeigen, dass sich Frauen gegenseitig auffangen können. Buchmacher sehen Deutschland allerdings eher hinten und der frühe deutsche Startplatz beim Finale als Zweite ist eher ungünstig. Direkt vor Israel auch noch. Der israelische Sänger dürfte wegen der Gaza-Krieg-Debatten viel Aufmerksamkeit auf sich ziehen. Ronny Tochau, Nachrichtenredaktion.
1: Zum Fußball. Heute endet die Bundesliga-Saison. Zwischen Schlusslicht St. Pauli, Heidenheim und Wolfsburg auf dem Relegationsplatz bahnt sich ein Abstiegskrimi an. Alle drei haben 26 Punkte, Wolfsburg die bessere Tordifferenz. St. Pauli und Wolfsburg treffen direkt aufeinander, Heidenheim empfängt Mainz. Anpfiff aller Partien heute ist um 15.30 Uhr.
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1: Zum Wetter, die Vorhersage des Deutschen Wetterdienstes. Im Nordwesten heute vereinzelt Regen, später auch einzelne Gewitter. An den Alpen längere Zeitschauer, oberhalb von 1000 Metern Schnee. Im Rest des Landes, vor allem in der Osthälfte, dagegen meist heiter und überwiegend trocken. Die Höchstwerte 12 bis 17 Grad. Morgen noch in der Westhälfte ab und zu Regen, sonst überwiegend freundlich und wieder etwas wärmer bei 13 bis 19 Grad.
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1: Zum Wetter, die Vorhersage des Deutschen Wetterdienstes. Im Nordwesten heute vereinzelt Regen, später auch einzelne Gewitter. An den Alpen längere Zeit Schauer, oberhalb von 1000 Metern Schnee. Im Rest des Landes, vor allem in der Osthälfte, dagegen meist heiter und überwiegend trocken. Die Höchstwerte 12 bis 17 Grad. Morgen noch in der Westhälfte ab und zu Regen, sonst überwiegend freundlich und wieder etwas wärmer bei 13 bis 19 Grad.

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1: Ich bin Diana Kramer. Der Bund der Steuerzahler fordert eine Kürzung von Subventionen und Steuervergünstigungen um 10%. 5% würden nicht reichen, sagte Vereinspräsident Rainer Holznagel den Zeitungen der Mediengruppe Bayern.
2: Der Vorschlag, alle Subventionen und Steuervergünstigungen um 5% zu kürzen, stammt von Unionsfraktionschef Spahn. Er will mit dem eingesparten Geld die vorgesehene Steuerreform finanzieren. Doch Holznagel will mehr. Er will nicht nur die Subventionen stärker kürzen. Der Chef des Steuerzahlerbundes fordert zudem, sie zeitlich zu befristen. Deutschland habe sich bei Förderungen völlig vergaloppiert. Je nach Berechnung gebe der Staat dafür jährlich 40 bis 50 Milliarden Euro aus. Aus Berlin Dirk Zeitler.
1: Eine deutliche Mehrheit der Bürger in Deutschland spricht sich gegen eine Erhöhung der Diäten der 630 Bundestagsabgeordneten in diesem Jahr aus. Laut einer YouGov-Umfrage für die dpa sind 85% der Ansicht, die Abgeordneten sollten angesichts der aktuellen Lage auf eine Anhebung verzichten. Zum 1. Juli sollen die Diäten um 497 Euro steigen auf rund 12.330 Euro. Dafür gibt es einen Mechanismus im Abgeordnetengesetz, wonach die Anpassung der Bezüge an die Lohnentwicklung gekoppelt ist. Handelt es sich bei dem toten Wal vor der dänischen Küste um Ostseewal Timmy? Eine Tierärztin, die an der privaten Transportaktion in die Nordsee Anfang Mai beteiligt war, ist nach Arnholt gereist und hat den Walkadaver inspiziert. Das habe allerdings keine Klarheit gebracht, teilte Mecklenburg-Vorpommerns Umweltminister Till Backhaus mit. Heute sollen weitere Untersuchungen folgen. Neben Gewebeproben soll ein Abgleich der Schwanzflosse bei der Identifizierung des Wals helfen. Zum Fußball. 9 Spiele parallel. Spannung im Abstiegskampf und im Rennen um die europäischen Plätze. Heute steht der letzte Spieltag der Bundesliga-Saison an.
3: Stuttgart, Hoffenheim und Leverkusen wollen den letzten Platz in der Champions League. Freiburg, Frankfurt und Augsburg fighten um den Conference League-Platz. Und unten ist es völlig irre. Wolfsburg, Heidenheim und St. Pauli sind punktgleich. 2 steigen ab, einer geht in die Relegation. St. Pauli und Wolfsburg treffen auch noch aufeinander. Heidenheim spielt gegen Mainz. Gefeiert wird definitiv in München. Der FC Bayern bekommt nach seinem Spiel gegen Köln die Meisterschale überreicht. Aus München, Justin Hamm.
1: Anstoß für alle Partien ist heute um 15.30 Uhr.
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1: Zum Wetter, die Vorhersage des Deutschen Wetterdienstes. Im Nordwesten heute vereinzelt Regen, später auch einzelne Gewitter. An den Alpen längere Zeit Schauer, oberhalb von 1000 Metern Schnee. Im Rest des Landes, vor allem in der Osthälfte, dagegen meist heiter und überwiegend trocken. Die Höchstwerte 12 bis 17 Grad. Morgen noch in der Westhälfte ab und zu Regen, sonst überwiegend freundlich und wieder etwas wärmer bei 13 bis 19 Grad.
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1: Zum Wetter, die Vorhersage des Deutschen Wetterdienstes. Im Nordwesten heute vereinzelt Regen, später auch einzelne Gewitter. An den Alpen längere Zeitschauer, oberhalb von 1000 Metern Schnee. Im Rest des Landes, vor allem in der Osthälfte, dagegen meist heiter und überwiegend trocken. Die Höchstwerte 12 bis 17 Grad. Morgen noch in der Westhälfte ab und zu Regen, sonst überwiegend freundlich und wieder etwas wärmer bei 13 bis 19 Grad.
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1: Ich bin Diana Kramer. Der Bund der Steuerzahler fordert eine Kürzung von Subventionen und Steuervergünstigungen um 10%. 5%, wie zuletzt von Unionsfraktionschef Jens Spahn gefordert, reichen nicht, sagte Vereinspräsident Rainer Holznagel der Mediengruppe Bayern. Holznagel spricht sich außerdem für ein automatisches Auslaufen staatlicher Hilfen aus und er plädiert dafür, die Zahl der Beamten in Deutschland zu halbieren. Die aktuell geltende Waffenruhe zwischen der pro-iranischen Hisbollah-Miliz im Libanon und Israel soll nach US-Angaben um 45 Tage verlängert werden. Das teilte das US-Außenministerium mit.
2: Auf dem Papier herrscht Waffenruhe. Doch die Angriffe zwischen Israel und der Hisbollah gehen weiter. Besonders im Südlibanon greift das israelische Militär täglich auch aus der Luft an. Ob die Menschen im Libanon nun durch die Verlängerung der Waffenruhe etwas Schutz und Frieden finden können, ist also fraglich. Immerhin ist eine weitere Gesprächsrunde zwischen Vertretern Israels und dem Libanon Anfang Juni geplant. Die USA wollen weitervermitteln. Bisher sind seit Anfang März im Libanon fast 3000 Menschen getötet worden. Tine Klimach, Redaktion.
1: Vor der Küste der dänischen Insel Anholt treibt ein toter Wal im Meer. Ist es der mit großem Aufwand aus der Ostsee in die Nordsee verfrachtete Buckelwal Timmy? Weitere Untersuchungen sollen nun Klarheit bringen.
3: Eine Tierärztin reiste bereits gestern nach Anholt und inspizierte den Walkadaver. Doch das habe keine Klarheit gebracht, teilte Mecklenburg-Vorpommerns Umweltminister Backhaus mit. Heute sollen die Untersuchungen weitergehen. Ein Abgleich des Musters auf der Schwanzflosse könnte bei der Identifizierung des Wals helfen. Jeder Wal hat ein individuelles Muster auf der Fluke, quasi wie ein Fingerabdruck. Noch offen ist auch, was mit dem Ortungssender passiert ist, den die private Rettungsinitiative an dem Tier angebracht hat. Will. Dirk Zeitler, Redaktion.
1: Trotz eines Umsatzrückgangs haben die 40 DAX-Konzerne im ersten Quartal dieses Jahres ihren Gewinn gesteigert. Während die Erlöse im Schnitt um 3,7% zurückgingen, stiegen die Gewinne vor Zinsen und Steuern im Vergleich zum Vorjahresquartal um 4,4%, zeigt eine Analyse des Beratungsunternehmens Ernst & Young. Treiber war vor allem die Finanzbranche mit einem rekordverdächtigen Gewinnplus von knapp 16%. Die höchsten Quartalsgewinne verzeichneten die Telekom, Allianz und E.ON.
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1: Zum Wetter, die Vorhersage des Deutschen Wetterdienstes. Im Nordwesten heute vereinzelt Regen, später auch einzelne Gewitter. An den Alpen längere Zeit Schauer, oberhalb von 1000 Metern Schnee. Im Rest des Landes, vor allem in der Osthälfte, dagegen meist heiter und überwiegend trocken. Die Höchstwerte 12 bis 17 Grad. Morgen noch in der Westhälfte ab und zu Regen, sonst überwiegend freundlich und wieder etwas wärmer bei 13 bis 19 Grad.
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4: Aktuell, da kommen 10 Grad aus Leipzig, Chemnitz meldet 9, Dresden 11 und Oberwiesenthal 5 Grad. Ja, heute wird in Sachsen ein Mix aus Sonne und zeitweise auch mehr Wolken erwartet. Die erste Tageshälfte, die bleibt dann meist noch trocken und am Nachmittag und frühen Abend können dann einzelne Schauer durchziehen. Das Ganze bei Temperaturen zwischen 12 und maximal 16 Grad.
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4: Und da sage ich Hallo auf die Straßen, alle, die da unterwegs sind. Wir schauen raus und starten mit dem Blick auf die Autobahnen. A72 meldet Richtung Hof zwischen Zwickau Ost und Zwickau West wegen eines defekten Fahrzeugs im Baustellenbereich. 15 Minuten momentan Zeitverlust. Und in Dresden immer noch die B173, die Zufahrt zur Brücke Budapester Straße. Die ist aus Richtung Josephinenstraße gesperrt. Ansonsten überall ruhig, keine weiteren Störungsmeldungen. Geblitzt wird zum Beispiel auf der A4. Frankfurt Richtung Dresden, zwischen Hermsdorf Ost und Rüdersdorf, am Ortsausgang Doberzeit Richtung Pirna und noch ein gesehen in Hohenstein-Ernsthal in der Karl-May-Straße stadtauswärts. Ja, und falls ihr noch was habt, alle wichtigen Ergänzungen von den Straßen im Sachsenland, dann schickt sie gerne rüber hier ins Studio. Das geht einfach per WhatsApp an die 0341 35 88 30 95. Ich sag schon mal vielen Dank und wünsche weiter eine gute und vor allem sichere Fahrt.
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Und damit heiße ich euch herzlich willkommen. Schön, dass ihr dabei seid heute am Samstag bei uns auf Second Radio. Und wir machen heute eine Spezialsendung. In den nächsten 3 Stunden heißt es hier nämlich der Warm-up für Wien. Und ja, die meisten, die werden es wahrscheinlich schon erkannt haben. Natürlich geht es da heute um den Eurovision Song Contest. Ja, das ist ja so etwas wie der Feiertag. Die ganze Woche schon für alle Fans der Eurovision, dieses Song Contestes, der wie kein anderes Format eben Europa vor den Fernsehgeräten vereint. Und wir starten jetzt gemeinsam in den nächsten 3 Stunden in den wohl glitzerndsten Samstag des Jahres. 3 Stunden lang wollen wir feiern all das, was den Eurovision Song Contest eben so besonders macht. Ja, die großen Stimmen, die großen Gefühle, aber auch natürlich schräge Momente, legendäre Auftritte und natürlich jede Menge Songs, bei denen man sofort weiß, das kann doch nur vom ESC kommen. Also, heute Abend schaut ganz Europa und darüber hinaus nach Wien und wir bringen euch also jetzt schon in Stimmung. Ich freue mich sehr, dass ihr dabei seid. Ich habe einiges rausgesucht. Wir blicken zurück auf die größten ESC-Momente, feiern natürlich auch schöne Laufsongs und erinnern an deutsche Highlights und natürlich nicht nur das, sondern auch die Reinfälle. Die gab es ja auch eine ganze Menge. Also, wer hat heute Abend das Zeug für die ganz großen Punkte? Deuce Points, 12 Punkte, auch das werden wir klären. Also, Kaffee auffüllen, den Glitzer heute mal imaginär auftanken und vor allem Lautstärke im Radio hochdrehen. Von jetzt an bis 13 Uhr der Warm-up für Wien, die ESC-Show. Und gleich, da wollen wir trotzdem mal Richtung Sterne blicken, unser Tageshoroskop. Und wir starten rein diese Sendung mit eines der ganz großen Auftritte vom ESC und reisen dann eine Weile zurück ins Jahr 1988 für die Schweiz. Hier ist Céline Dion und Ne partez pas sans moi.

0: Mit dieser Stimme und ganz viel Gefühl, da hat sich Celine Dion 1988 in die Herzen Europas gesungen. Die Second Radio ESC-Show, davon gibt's heute noch einige Highlights, auf die wir schauen in den nächsten 3 Stunden. Aber erstmal schauen wir Richtung Sterne, unser Tageshoroskop.
1: Widder. Heute dürften Sie Geselligkeit dem Alleinsein vorziehen. Es drängt Sie hinaus aus den eigenen 4 Wänden und unter Menschen.
2: Stier.
1: Grundsätzlich und heute ganz besonders wirken Sie auf Ihre Mitmenschen geheimnisvoll und tiefgründig. Sie lassen sich nicht gerne in die Karten blicken, durchschauen andere aber recht schnell.
2: Zwillinge.
1: Falls Ihnen jetzt eine günstige Gelegenheit geboten wird, müssen Sie sich rasch entscheiden. Überlegen Sie zu lange, so ist die Chance schnell vertan.
2: Krebs.
1: Sind Sie bereit, anderen zu helfen? Geben Sie aber erst dann ein Versprechen ab, wenn Sie absolut sicher sind. Sie könnten sich sonst im Nachhinein ausgenutzt fühlen.
2: Löwe.
1: Ihren Liebsten gegenüber sind Sie großzügig und tolerant. Das bringt einen frischen, erquickenden Wind in Ihre Beziehungen.
2: Jungfrau.
1: Wenn Sie jemanden mögen, können Sie ihm heute besonders viel Wärme und Herzlichkeit entgegenbringen. Beziehung heißt für Sie vor allem Geborgenheit. Genießen Sie es, in einer häuslichen Atmosphäre Ihren Partner zu verwöhnen und sich von ihm verwöhnen zu lassen.
2: Waage.
1: Achtung! Heute sind Sie bereit, Probleme zu übersehen, nur um die friedliche Stimmung nicht zu beeinträchtigen. Konfliktträchtigen Gesprächsstoff vermeiden Sie. Es wäre besser, die Ungereimtheiten beim Namen zu nennen.
2: Skorpion.
1: Ihre körperlichen und seelischen Bedürfnisse möchten gehört werden. Erfüllen Sie sich die kleinen Wünsche nach Geborgenheit und machen Sie, was Ihnen gerade Lust bereitet.
2: Schütze.
1: Heute fällt es Ihnen besonders leicht zu erkennen, was Sie wirklich wollen und was nicht. Hören Sie auf Ihr Bauchgefühl. Das zeigt Ihnen deutlich, worauf Sie Lust haben.
2: Steinbock.
1: Sie möchten den heutigen Tag nicht allein verbringen, sondern sich lieber mit Menschen umgeben. Tun Sie das auch. Bleiben Sie nicht zu Hause, sondern gehen Sie raus und mischen Sie sich unters Volk. Am besten zusammen mit Ihrem Partner oder der Familie.
2: Wassermann.
1: Gestatten Sie sich einen Moment zum Träumen. Vielleicht ziehen die Wolken gerade vor Ihrem Fenster vorbei. Ein Vogel pfeift oder ein altes Musikstück im Radio trägt Sie in Gedanken davon. Was immer Sie träumen lässt, nehmen Sie sich Zeit dafür.
2: Fische.
1: Gibt es ein paar Dinge, die Ihnen aktuell nicht so richtig passen? Dann ist heute ein guter Tag, um solche Probleme anzugehen. Ein offenes Wort kommt nämlich sehr gut bei Ihrem Gegenüber an.
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Dreimal konnten die Dänen den Eurovision Song Contest schon gewinnen und zuletzt war das 2013 der Fall mit Emily de Forest und Only Teardrops. Heute Abend, da haben sie wieder die Chance. Søren Toppegaard Lund, der hat sich am zweiten Halbfinale am Donnerstag mit dem Song Vorwiegerhem, bevor wir nach Hause gehen, ja, zu Deutsch schon wieder qualifiziert fürs große Finale heute. Ja, und apropos Finale, klar, heute ist der Eurovision Song Contest das Finale und das findet statt in Wien und da schauen wir jetzt mal hin, denn heute ist nicht einfach nur irgendein ESC-Samstag. Heute ist an der Tag, an dem eben der Eurovision Song Contest wieder mal in Österreich gefeiert wird. Und das ist heute wirklich ein ganz besonderer Eurovision Song Contest, denn es ist der 70. Und der findet also dieses Jahr in Wien statt, ganz genau in der Wiener Stadthalle. Und das ist für die Stadt kein völlig neues Gefühl, denn Wien war schon mal Gastgeber, 1967 erstmalig und dann 2015 nach dem großartigen Sieg von Conchita Wurst und jetzt 2026, also zum dritten Mal. Der Grund dafür ist JJ mit Wasted Love. Der hat letztes Jahr für Österreich den ESC gewonnen, in der Schweiz in Basel und den Wettbewerb ja zurückgeholt nach Wien. Und damit ist Österreich gerade wieder genau dort, wo der ESC also am meisten glänzt, zwischen großer Musikgeschichte und viel Gefühl. In ganz besondere Momente also, wenn dann ein Land plötzlich Gastgeber für ganz Europa wird. Wien und Eurovision, das passt eigentlich ziemlich gut zusammen. Diese Stadt, die kann nämlich große Bühnen. Wien kann Klassik, Oper, Ballsaal, ja, Kaffeehaus, Prunk und Melancholie. Und genau diese Mischung ist ja auch jetzt beim ESC gefragt. Ein bisschen Hochkultur und ein bisschen Wahnsinn, ein bisschen Drama und vor allem viel Gefühl. Der ESC, der braucht also Städte, die sich verwandeln können. Und da haben sie eine gefunden, nämlich Wien. Städte, in denen dann nicht nur eine große Halle steht, sondern also auch das Rundherum, das Drumherum passt. Und da kommt Wien ins Spiel. Die Wiener Stadthalle ist der Mittelpunkt, aber natürlich, der ESC findet nicht nur da statt. Es wurde viel aufgebaut, ja, rund um den Rathausplatz zum Beispiel, wo Fans zusammenkommen. Da gibt es dann ein großes Rahmenprogramm. Also die ganze Stadt, die ist da im ESC-Fieber. Und wenn man heute über Österreich und den ESC spricht, denken viele natürlich sofort an Conchita Wurst, Rise Like a Phoenix. 2014 ein riesiger Moment, aber die österreichische ESC-Geschichte, die begann natürlich schon viel früher, 1966, mit einem Mann namens Udo Jürgen und Merci Chérie. Viele Jahrzehnte später also kann dann der Moment der österreichischen ESC-Geschichte jetzt neu aufgeladen werden. Ja, Conchita Wurst 2014 hat es dann geschafft mit Rise Like a Phoenix und letztes Jahr also JJ. Und Conchita Wurst, apropos, die hat das wirklich herausragend gemacht, 2014. Das war ein ganz, ganz großer ESC-Moment, wie ich finde. Eine Ballade, wie ein Film abspannen und ein Auftritt, ja, mit einem riesigen Statement. Conchita Wurst mit Rise Like a Phoenix. Und in diesen tollen ESC-Moment, da hören wir jetzt mal rein. Der Siegersong also von 2014.

Österreich, die können es einfach, den ESC gewinnen, Jahr 2014, also mit Conchita Wurst. Und dann kam das Jahr 2025 und JJ, und mit Wasted Love, da holte er den ESC wieder nach Österreich. Ein Song, der zwischen ja ganz großer Stimme, aber auch emotionalem Drama mit einer ganz modernen Inszenierung richtig gut funktioniert hat. Genau diese Mischung, die ist beim ESC übrigens oft entscheidend. Der Song, der muss musikalisch stark sein, darum geht's ja auch. Es ist ein Songwettbewerb, aber er muss eben auch einen besonderen Moment erzeugen. Ein Moment, bei dem man dann eben nicht wegschauen kann. JJ hat Österreich damit nach Conchita Wurst wieder auf die ESC-Siegerkarte gesetzt. Und dann war klar, 2026 geht es also zurück nach Wien. Die ESC-Bühne, die musste gar nicht weit reisen. Ja, auch wenn sie jedes Jahr neu gemacht wird, neu gedacht wird, ich weiß. Aber letztes Jahr, da war der ESC ja in Basel, jetzt also in Wien. Und das ist für Österreich besonders spannend. Es zeigt, das Land kann eben ESC nicht nur nostalgisch denken, also nicht nur Udo Jürgens, ja nicht nur Conchita, sondern jetzt auch das Jahr 2026 mit JJ, und die Österreicher, die können es einfach. Die haben eine eigene Handschrift, ja elegant bei Udo damals, ikonisch bei Conchita, und jetzt haben sie es nochmal geschafft mit einer emotional modernen Nummer. Also Wien, heute Abend die Gastgeberstadt, auf die wir geblickt haben. Die Wiener Stadthalle, die ist da das Zentrum des Wettbewerbs. Ja, von da aus wird dann heute Abend in die Welt, nach ganz Europa gesendet. Ja, Millionen, aber Millionen von Zuschauerinnen und Zuschauern, die werden zuschauen. Aber wie gesagt, der ESC, der lebt natürlich auch draußen in Wien am Rathausplatz. Da gibt es das Eurovision Village mit einem großen Public Viewing. So viele Leute passen ja dann doch nicht in die Halle rein. Das sind ja auch immer ganz, ganz begehrte Plätze. So, jetzt schauen wir aber nochmal auf den Mann, der also den ESC nach Österreich geholt hat. JJ mit der Siegernummer vom letzten Jahr. Hier ist nochmal Wasted Love.

0: 70 Jahre Eurovision Song Contest und der ESC hat in diesen vielen Jahrzehnten eben auch bewiesen, er kann der Start ja großer Weltkarrieren sein. So geschehen vor 52 Jahren 1974 mit ABBA und Waterloo. Hier ist die Second Radio ESC Show 2026, das Warm-up für Wien heute Abend, das Finale ja. Und gleich, ja, in der nächsten halben Stunde, da schauen wir mal auf die deutsche ESC-Geschichte. Da pendelt ja vieles zwischen Triumph und Tragödie und die wollen wir mal aufarbeiten, diesen Triumph. Aber auch die Tragödie machen wir in der nächsten halben Stunde, also dann bis um 11. Und jetzt schauen wir erstmal raus aufs Wochenendwetter.
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0: Ja, aktuell sieht es ganz angenehm aus. Die Sonne lacht teilweise hier und da. Gibt es auch noch ein paar dichte Wolken. Das Ganze bei 10 Grad, zum Beispiel in Leipzig. Torgau meldet 11, Zwickau 9, Dresden 11 und Oberwiesenthal 5 Grad. Heute geht es weiter mit einem Mix aus Sonne und zeitweise auch mal mehr Wolken. Die erste Tageshälfte, die bleibt noch trocken. Am Nachmittag und Abend kommen dann aber einzelne Schauer. Das Ganze bei Temperaturen maximal 12 bis 16 Grad. Auf dem Fichtelberg bleibt es damit rund 6 Grad deutlich frischer. Der Blick dann auf die nächsten Tage. Morgen, der Sonntag, der wird freundlicher. Mehr Sonne, weniger Wolken, oft bleibt komplett trocken. Nur vereinzelt kann es dann am Mittag mal einen Schauer geben. Die Maxi-Werte, die liegen bei 15 bis maximal 20 Grad.

0: defektes Fahrzeug. Das wird gerade aus dem Baustellenbereich geborgen. Es gibt noch stockenden Verkehr. Und in Dresden, da gibt es noch eine Meldung, natürlich die Zufahrt zur Budapester Straße. Die Brücke Budapester Straße aus Richtung Josephinstraße, die ist immer noch gesperrt. Ansonsten keine weiteren aktuellen wichtigen Störungsmeldungen. Geblitzt wird zum Beispiel auf der A4 Frankfurt Richtung Dresden zwischen Hermsdorf Ost und Rüdersdorf am Ortsausgang Doberzeit Richtung Pirna. Und noch eine Empfehlung, die kommt aus Hohenstein-Ernsthal und hier in der Karl-May-Straße stadtauswärts. Und falls ihr noch was gesehen habt, Staus, Störung, Blitzer, eure Ergänzungen, die schickt ihr bitte rüber hier ins Studio. Das geht flink per WhatsApp an die 0341 35 88 30 95. Ich sag schon mal vielen Dank und wünsche weiter eine gute Fahrt.
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0: Wir hoffen hier heute bei Second Radio euch so ein bisschen in Stimmung zu bringen für den Eurovision Song Contest. Eine Veranstaltung, die Europa also zusammenbringen soll, vor den Fernsehgeräten, vereint mit der Hilfe von Musik. Und Deutschland versucht es ja auch schon seit ziemlich vielen Jahren immer mal wieder. Konnten natürlich auch einige Erfolge aufzeigen und erzielen. Aber ja, ein paar Mal haben wir auch ziemlich daneben gelangt. Aber es war auf jeden Fall nie langweilig, Deutschland beim ESC. Zwischen Triumph und Tragödie, da schauen wir jetzt rein in der nächsten halben Stunde. 10 Uhr und gleich 33 Minuten. Habt einen schönen Samstag.

Fünfmal konnte das Vereinigte Königreich den ESC schon gewinnen. 1997 zum Beispiel mit dieser Nummer von Katrina and the Waves und Love Shine a Light. Ja, wenn diese Melodie ertönt, dann wissen wir Deutschen, das könnte heute Abend eine Enttäuschung werden oder vielleicht ja doch mal wieder eine Überraschung. Ja, Deutschland und der Eurovision Song Contest, das ist eine Beziehung, die man vielleicht am besten so beschreibt. Große Liebe, viele Missverständnisse und zwischendurch immer wieder der Satz, dieses Jahr wird alles ganz anders. Wir haben beim ESC ja schon alles erlebt, Friedenshymnen,

Popwunder, große Comebacks, ja, mutige Experimente und bittere letzte Plätze. Und natürlich dieses ganz spezielle deutsche, ja, die deutsche ESC-Frage, warum klappt es bei anderen Ländern scheinbar oft ja so viel besser? Und da schauen wir jetzt mal drauf auf die großen Momente Deutschlands beim ESC, zwischen Triumph und Tragödien, zwischen Gänsehaut und Kopfschütteln, ja, zwischen ein bisschen Frieden und schon wieder letzter Platz. Der erste ganz, ganz große deutsche ESC-Triumph, der kam nämlich 1982. Eine junge Sängerin aus dem Saarland, eine Gitarre, ein schlichtes Lied und eine Botschaft, die mitten im Kalten Krieg einen Nerv trifft. Ein bisschen Frieden.

damals 17-Jährige steht auf der Bühne in Harrogate in Großbritannien. Ja, kein Feuerwerk, keine Riesenshow, keine Tänzertruppe, nur diese Melodie, diese Stimme und diese Zeile, die bis heute fast jeder mitsingen kann. Ein bisschen Frieden. Ja, das war kein lauter Sieg, das war kein ESC-Moment mit Pyro und Drama, das war eher ein stiller Moment und genau deshalb, so stark wie er war, gewann er auch den Eurovision Song Contest 1982, der erste Sieg für Deutschland. Ja, und was man manchmal vergisst, Deutschland war beim ESC früher gar nicht so chancenlos. Die Zeiten, die haben sich ein bisschen geändert. Gerade Ende der 70er und Anfang der 80er, da war Deutschland mehrfach richtig stark dabei. Katja Epstein zum Beispiel, eine der ganz großen deutschen ESC-Künstlerinnen, sie war gleich mehrmals dabei und landete mehrfach weit vorne. 1980 mit Theater, da wurde sie Zweite. Ein Song, der genau dieses große ESC-Gefühl hatte. Ein bisschen Drama, ein bisschen Chanson und ein bisschen Bühne auf Anschlag.

Katja Epstein, die darf sich wahrlich eine wahre deutsche Eurovision Song Contest Legende nennen. Gleich dreimal war sie für uns am Start. 1970 in Amsterdam mit dem Titel Wunder gibt es immer wieder belegte sie den dritten Platz. 1971 in Dublin mit Diese Welt erreichte sie erneut Platz 3 und 1980 in Den Haag mit dem vom Ralf Siegel komponierten Lied Theater holte sie schließlich den zweiten Platz. In den 80ern hat es Deutschland schließlich noch ein einziges Mal geschafft, in die Top 3 zu kommen. 1987 nämlich, 141 Punkte, hat die Band Winterzielt mit ihrem Song Lass die Sonne in dein Herz.

Und natürlich darf man die Zeit danach nicht schwarz malen. Deutschland hatte durchaus ja Erfolge zu verzeichnen, zum Beispiel in den 90ern mit Guido Horn. Und Guido hat euch lieb immerhin Platz 7 erzielt. Ja, und 2001, ja, Michelle, wer Liebe lebt, Platz 8. Ein Jahr davor, ja, Stefan Raab mit Wade Hade Dude da, immerhin Platz 5. Also, es gab sie durchaus zahlreiche Platzierungen in den Top 10. Ja, doch danach, so gerade die 2000er, da wurde es dann ziemlich schwach. Ja, es passierte so gut wie gar nichts mehr. Max Mutzke 2004, ja, eines der wenigen Lichtblicke, Platz 8 noch mit Can't Wait Until Tonight. Und dann, ja, kam das Jahr 2010 und Deutschland stand plötzlich wieder im Rampenlicht.

das Jahr 2010. So viele Jahre nach Nicole. Deutschland hatte zwischendurch gute Beiträge, schräge Beiträge, mutige Beiträge, aber der ganz große Sieg, der blieb aus. Bis eine junge Frau aus Hannover plötzlich alles verändert. Lena Meyer-Landrut mit Satellite. Da gewinnt Deutschland 2010 in Oslo. Und dieser Sieg, der fühlt sich komplett anders an als Nicole 1982. Ja, nicht still und friedlich, sondern frisch, frech, leicht modern. Ja, Lena wirkt nicht wie jemand, der sich für den ESC verstellt. Sie wirkt einfach wie Lena. Und genau das macht den Auftritt so stark. Ja, und auch Stefan Raab, der hat sich mit diesem Sieg in die Geschichtsbücher des ESC geschrieben. Denn, ja, er hat den Song und Lena Meyer-Landrut entdeckt. Ja, Lena gewinnt 2010 nicht nur einen Wettbewerb, ja, sie gibt Deutschland für einen Moment das ESC-Selbstbewusstsein zurück. Und ein Jahr später findet der Contest dann natürlich in Deutschland statt, in Düsseldorf. Auch das war ein großes Zeichen. Der ESC, der ist bei uns. Aber genau da beginnt dann auch schon wieder die Tragödie, denn nach dem Lena-Hoch kommt die deutsche ESC-Realität zurück. Mal landet Deutschland im Mittelfeld, mal ganz hinten und irgendwann entsteht dieses Gefühl, egal was wir schicken, Europa versteht uns nicht oder wir verstehen den ESC nicht. Natürlich stimmt das so pauschal nicht, aber die letzten Jahre, die waren hart. Deutschland hat mehrfach sehr weit hinten abgeschnitten, teilweise mit Songs, die hierzulande gar nicht so schlecht ankamen, teilweise mit Künstlerinnen und Künstlern, die wirklich alles gegeben haben. Ein Beispiel: Michael Schulte 2018 mit You Let Me Walk Alone. Er singt über seinen verstorbenen Vater, persönlich, emotional, schlicht inszeniert und plötzlich, ja, da funktioniert Deutschland wieder beim ESC. Platz 4, ein riesiger Erfolg.

Jahre danach, die werden dann wieder richtig schwierig. Deutschland landet oft weit hinten. 2021 zum Beispiel Jendrik mit I Don't Feel Hate. 2022 Malik Harris mit Rockstars. Ja, und 2023 schließlich Lord of the Lost mit Blood and Glitter. Sehr unterschiedliche Songs, sehr unterschiedliche Ansätze, aber am Ende jeweils bittere Ergebnisse. Gerade Lord of the Lost, die waren richtig spannend, ja, weil sie eigentlich genau das mitgebracht haben, was ESC-Fans so oft fordern. Eine klare Identität, eine starke Fanbase, eine auffällige Inszenierung, ja, und musikalisch mal etwas komplett anderes. Und trotzdem letzter Platz.

Letztes Jahr, da sah es dann immerhin wieder etwas freundlicher aus. Deutschland trat mit Abon, Tönner und Baller an und landete im Finale auf Platz 15 mit 151 Punkten. Kein Sieg, kein ganz großer Triumph, aber eben auch kein Totalabsturz. Nach mehreren schwierigen Jahren war das zumindest ein Zeichen, es kann wieder in die richtige Richtung gehen.

0: hören, vielleicht ist genau das wichtig. Deutschland muss beim ESC nicht jedes Jahr krampfhaft den Sieger suchen, aber Deutschland muss wieder Beiträge finden, die eine klare Haltung haben. Songs, bei denen man nach 10 Sekunden weiß, das ist nicht austauschbar, das ist ein Moment. Und wenn man auf die deutschen ESC-Erfolge schaut, dann fällt auch etwas auf. Nicole hat nicht gewonnen, weil der Auftritt riesig war. Ja, und Lena hat auch nicht gewonnen, weil alles perfekt durchchoreografiert war. Und Michael Schulte, der wurde nicht Vierter, weil er eine perfekte, spektakuläre Show hatte. Diese Beiträge, die hatten etwas, das man nicht einfach planen kann. Glaubwürdigkeit. Ja, und Nicole, die war glaubwürdig in ihrer Friedensbotschaft. Lena war glaubwürdig in ihrer Eigenart. Und Michael Schulte, der war glaubwürdig in seiner Geschichte. Und vielleicht ist das die eigentliche deutsche ESC-Formel. Nicht versuchen, jemand anderes zu sein, sondern das eigene so stark machen, dass Europa es versteht. Ja, Deutschland beim ESC, das ist also wirklich Triumph und Tragödie. Zwei Siege, viele große Momente, einige bittere Abende und ganz viel Gesprächsstoff. Aber vielleicht ist genau das der Grund, warum wir jedes Jahr wieder einschalten, weil beim ESC immer alles möglich ist. Ein Song kann untergehen, ein Song kann überraschen und manchmal reichen 3 Minuten, um ein ganzes Land wieder an den ESC glauben zu lassen. Und wer weiß, vielleicht sitzen wir irgendwann wieder da und sagen, Deutschland hat es verstanden, Deutschland hat geliefert, Deutschland ist zurück. Bis dahin bleibt uns Nicole, bleibt uns Lena, bleibt uns Michael Schulte und bleibt diese herrlich komplizierte Liebe zwischen Deutschland und dem Eurovision Song Contest. Und wer weiß, vielleicht heißt es dieses Jahr mal wieder für Sarah Engels und Fire.
1: Finally, 12 points goes to Germany.

The Rings of Love vom dänischen Duo der Olsen Brothers. Vor 26 Jahren konnten sie den ESC in Stockholm gewinnen. 2000 war das. Deutschland übrigens damals dabei mit Stefan Raab und immerhin den Platz 5. Wade, hade, dude da. So, der Eurovision Song Contest, das große Finale, steht heute Abend an und wir sind mittendrin hier bei der Second Radio ESC Show 2026, der Warm-Up. Wir hoffen, euch ein bisschen in Stimmung bringen zu können. Ja, und wer vielleicht gar nicht so der ESC-Fan ist, das gar nicht so jedes Jahr mitverfolgt, der weiß vielleicht gar nicht, worum es da eigentlich geht. Und deshalb wollen wir ein bisschen ESC-Wissen mitgeben. Ja, und da starten wir jetzt mal rein in unser ESC-Wissen. Was ist der ESC eigentlich? Der Eurovision Song Contest, das ist nicht nur einfach irgendein Musikwettbewerb. Er ist eine riesige europäische Fernsehshow. Ein Popkulturereignis, ein Länderduell ohne Sportplatz und ein Abend, an dem dann Balladen, ja, Dancepop, Folklore, Wahnsinn, Schlager, Glitzer und große Gefühle zusammenkommen. Gestartet 1956, dieses Jahr, also das 70. Jubiläum. Und die Idee dahinter war damals ziemlich modern. Europa sollte über Musik und Fernsehen näher zusammenrücken. Und heute ist der ESC eines der größten Live-TV-Shows der ganzen Welt. Länder schicken jeweils einen Song ins Rennen. Am Ende stimmen dann Juries und das Publikum ab. Und ein Land gewinnt nicht nur den Titel, sondern normalerweise auch die Ehre, dann den Wettbewerb im nächsten Jahr auszurichten. So wie dieses Jahr dann zum Beispiel Österreich, die letztes Jahr gewonnen haben. Ja, was heißt oder warum heißt der Eurovision eigentlich Eurovision Song Contest? Das hat übrigens ursprünglich nichts mit dem Song Contest zu tun, also Eurovision. Die Eurovision ist ein Netzwerk europäischer Rundfunkanstalten. Der Song Contest, der wurde von der Europäischen Rundfunkunion, der EBU, organisiert und deshalb heißt er heute eben Eurovision Song Contest. Wichtig, es geht nicht darum, ob ein Land geografisch komplett in Europa liegt. Entscheidend ist vor allem, ob der jeweilige Sender eben Mitglied der Europäischen Rundfunkunion ist oder zumindest teilnehmerberechtigt zugelassen wird. Deshalb konnten über die Jahre auch Länder wie Israel, ja, Aserbaidschan oder auch natürlich wie dieses Jahr Australien teilnehmen. Heute besteht der ESC normalerweise aus zwei Halbfinals und einem großen Finale. Die Halbfinals, die wurden erst später eingeführt. Viele Länder, die müssen sich erst über die Halbfinals qualifizieren. Automatisch im Finale sind das Gastgeberland und die sogenannten Big Five, die in diesem Jahr nur die Big Four sind, beziehungsweise eben ja aktuell je nach Ausgabe die großen Beitragszahler der EBU. Traditionell gehören dazu Deutschland, Frankreich, Spanien, Italien und das Vereinigte Königreich. Und Spanien, die machen dieses Jahr gar nicht mit, aus Protest gegen die Teilnahme Israels. Das Gastgeberland, das ist ebenfalls direkt gesetzt. Alle anderen Länder, die kämpfen dann in den Halbfinals um die Finalplätze. Und beim ESC, dieses Jahr gab es zwei Halbfinals, an diesem Dienstag und am Donnerstag und eben heute das große Finale in Wien. Die Shows, die werden von Viktoria Swarovski, die wir hier hierzulande kennen von Let's Dance, und ihrem österreichischen Kollege Michael Ostrowski präsentiert. Und dann die große Frage, wie wird da eigentlich abgestimmt? Das Voting ist einer der wichtigsten ESC-Momente überhaupt. Manche schalten nur deshalb ein. Es gibt Punkte von den nationalen Fachjuries und vom Publikum. Ja, die berühmtesten Punkte sind natürlich die Durchs-Points, die 12 Points, also die 12 Punkte für den Lieblingssong eines Landes. Das klassische Punkteschema lautet 1 bis 8 und dann werden die Punkte 10 bis 12 live, also von den Ländern im Fernsehen durchgegeben. 12 ist dann die höchste Wertung. Seit einigen Jahren werden Jury- und Publikumsstimmen getrennt präsentiert. Das sorgt oft für Spannung, weil ein Song bei den Jurys führen kann, dann beim Televoting plötzlich noch überholt wird. Also da ist dann alles möglich, soll mehr Spannung bringen. So, jetzt wisst ihr Bescheid. Ihr habt ein paar wichtige Fakten zu dem heutigen Abend mitbekommen, vielleicht für alle, die nicht jedes Jahr, also den Eurovision oder so, ja, verfolgen, wie ich das zum Beispiel tue. Musikalisch, da gibt es schon einen Vorgeschmack auf heute Abend. Australien, hatte ich gesagt, ist dabei und die haben dieses Jahr eine richtig starke Nummer. Delta Goodrem heißt die Sängerin und der Song heißt Eclipse und die Wettquoten, die sehen diesen Song ziemlich weit oben in den Top 3 und den gibt's jetzt auf die Ohren.

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4: Ich bin Diana Kramer. Der Kreml hat einen Besuch von Russlands Präsident Wladimir Putin für kommende Woche in China angekündigt. Putin folge damit einer Einladung des chinesischen Staatschefs Xi Jinping, teilte der Kreml mit. Bei dem Besuch am Dienstag und Mittwoch wollen Putin und Xi demnach über die Beziehungen ihrer Länder sprechen und sich über internationale wie regionale Probleme austauschen. Erst in dieser Woche war US-Präsident Donald Trump zu einem Staatsbesuch in China. Die Bundestagsabgeordneten sollen ab Juli mehr Geld bekommen. Die Höhe ihrer Diäten ist an die Lohnentwicklung gekoppelt. Eine Mehrheit der Bürger lehnt das ab. In einer YouGov-Umfrage sagten 85%, dass die Parlamentarier angesichts der aktuellen Lage auf eine Anhebung verzichten sollten.
5: Normalerweise werden die Diäten jedes Jahr automatisch angepasst. In diesem Jahr wären das fast 500 Euro mehr zum 1. Juli auf rund 12.330 Euro pro Kopf und Monat, etwa die Hälfte davon steuerfrei. Bei 630 Abgeordneten im Bundestag macht die Erhöhung rund 3,7 Millionen Euro im Jahr aus. Ein falsches Signal in Zeiten, wo Verbraucher und Unternehmen einen harten Sparkurs fahren müssen, findet auch die Opposition im Bundestag. Sie fordert, die Erhöhung auszusetzen und den Automatismus ganz abzuschaffen. Tanja Wagner, Nachrichtenredaktion.
4: US-Präsident Donald Trump sieht eine Entscheidung über weitere Waffenverkäufe an Taiwan als effektives Druckmittel gegenüber Peking. Es hänge von China ab, sagte Trump dem Sender Fox News und sprach von einem guten Mittel für Verhandlungen. Schon während seines Rückflugs aus Peking hatte Trump angekündigt, in nächster Zeit eine Entscheidung zu treffen. Genau davor hatte China, das Taiwan für sich beansprucht, gewarnt. Zum Fußball. 9 Spiele parallel. Spannung im Abstiegskampf und im Rennen um die europäischen Plätze. Heute steht der letzte Spieltag der Bundesliga-Saison an.
6: Stuttgart, Hoffenheim und Leverkusen wollen den letzten Platz in der Champions League. Freiburg, Frankfurt und Augsburg fighten um den Conference League-Platz. Und unten ist es völlig irre. Wolfsburg, Heidenheim und St. Pauli sind punktgleich. 2 steigen ab, einer geht in die Relegation. St. Pauli und Wolfsburg treffen auch noch aufeinander. Heidenheim spielt gegen Mainz. Gefeiert wird definitiv in München. Der FC Bayern bekommt nach seinem Spiel gegen Köln die Meisterschale überreicht. Aus München, Justin Hamm.
4: Anstoß für alle Partien ist heute um 15.30 Uhr.
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4: Zum Wetter, die Vorhersage des Deutschen Wetterdienstes. Heute bleibt es vielerorts wechselhaft und kühl, im Norden und Westen gebietsweise Schauer und örtlich Gewitter. Im Süden in höheren Lagen Schnee, an den Küsten weiter teils stürmischer Wind. Chancen auf Sonne gibt es von der Mitte bis zur Oder, hier auch weitgehend trocken. Dazu heute 12 bis 17 Grad. Morgen in der Westhälfte noch Regen, sonst meist heiter bis wolkig, Richtung Osten und Süden auch länger sonnig, bei 13 bis 19 Grad.
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7: 11 Grad messen wir zum Beispiel gerade in Torgau und Leipzig. In Weißwasser sind sogar 13, Zwickau meldet 10 und das Quecksilber in Oberwiesenthal, das zeigt 6 Grad an. Heute wird es ein Mix aus Sonne und zeitweise mehr Wolken geben. Die erste Tageshälfte, die bleibt noch trocken. Am Nachmittag und frühen Abend können dann aber einzelne Schauer durchziehen. Das größte Schauerrisiko, das gibt es im Zwickauer Land, im Vogtland und Erzgebirge. Das Ganze dann bei Temperaturen 12 bis maximal 16 Grad, auf dem Fichtelberg eher bei rund 6 Grad.
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7: Und da sage ich Hallo auf die Straßen und Hallo auf die Autobahn. Schauen wir auf die A38 Richtung Leipzig zwischen Dreieck Halle Süd und Bad Lauchstädt. Da gibt es 2 defekte Fahrzeuge. Bitte ganz besonders vorsichtig fahren. Und dann noch die Meldung aus Dresden, die Zufahrt zur Brücke Budapester Straße aus Richtung Josephinstraße, die ist weiterhin gesperrt. Ansonsten läuft es ruhig, keine weiteren Störungsmeldungen. Geblitzt wird auf der A4 Frankfurt Richtung Dresden zwischen Hermsdorf Ost und Rüdersdorf auf der S164. am Ortsausgang Doberitz Richtung Pirna. Entschuldigung, Doberzeit Richtung Pirna. Und noch eine Empfehlung, die kommt aus Hohenstein-Ernsthal und hier in der Karl-May-Straße stadtauswärts. Ja, und falls ihr noch was gesehen habt, Staus, Störungen, Blitzer, dann freue ich mich weiterhin über die Ergänzungen. Das geht ganz einfach an unsere WhatsApp-Nummer 0341 35 88 30 95. Vielen Dank und weiter gute Fahrt.
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So, also das Wetter, das soll ja heute vor allem am Nachmittag und frühen Abend ein bisschen wechselhaft bleiben. Gott sei Dank gibt's heute so viel vor dem Fernseher zu sehen, oder? Also heute, da entscheidet sich in der Bundesliga, wer absteigt. Das ist ja super spannend, alles offen. Ja, und in der dritten Liga, in der zweiten Liga ebenso. Ich kann mich gar nicht erinnern, dass es jemals so spannend war. Und dann ja, nach dem ganzen Fußballprogramm kann man gleich vor dem Fernseher sitzen bleiben. Denn heute Abend, da startet natürlich in Wien das Finale des diesjährigen Eurovision Song Contest. Und wir sind mittendrin, wir machen Stimmung, den Warm-up für Wien. Und ich freue mich sehr, dass ihr dabei seid hier bei unserer ESC-Show. Und jetzt trauen wir uns was. Ja, beim ESC, da gibt es ja manchmal auch kuriose Hits, die ja mit gewohntem brechen und einfach mal rocken. So wie die Jungs hier von Lordi und Hard Rock. Halleluja. Und jetzt das Radio am besten mal richtig laut aufdrehen. 7 Minuten nach 11 haben wir es ganz genau. Schönen Samstag.

So, ganz genau, vor 20 Jahren war das. Lauchti beim ESC 2006 gewonnen für Finnland. Ja, und es gibt Acts, die sind nicht nur richtig rockig, sondern manchmal auch irgendwie ironisch und kommen bei manchen Ländern nicht so gut an. Wie letztes Jahr zum Beispiel, teilweise auf Englisch und Italienisch. Die Italiener fanden das, glaube ich, teilweise gar nicht so witzig, denn die Estländer, die haben die Italiener ganz schön aufs Korn genommen mit ihrer Nummer von Tommy Cash und Espresso Macchiato hat letztes Jahr für Platz 3 gereicht. Ja, und gleich dürft ihr mitraten. Wir spielen nämlich ein ESC-Quiz. Wer hat gewonnen und wer nicht? Und jetzt erstmal Tommy Cash mit seiner Nummer Espresso Macchiato.

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1: Tja, auch das ist der ESC, manchmal total verrückt. So, und jetzt, ich hab's gesagt, wollen wir spielen. Und das Spiel, das hat einen ganz einfachen Namen. Wer hat gewonnen und wer nicht? Unser kleines ESC-Quiz hier bei unserem Warm-up für Wien. Und ich nenne euch immer und spiele sie an zwei ESC-Songs. Und einer davon hat den Eurovision Song Contest tatsächlich gewonnen und der andere nicht. Und ihr könnt mitraten, einfach vorm Radio. Und danach gibt's dann direkt die Auflösung. Und wir starten mal ganz einfach rein. Wer war es? Die erste Runde. War das ABBA mit Waterloo? ...1974 war das. Oder, ja, war es vielleicht ein ganz anderer Song, nämlich Verka Serduschka mit Dancing Lasha Tumba. Und das war eine ganz super tolle, kuriose Nummer. Schade, dass Radio noch keine Bilder übertragen kann. Aber hört mal rein, war es vielleicht der, der den ESC gewonnen hat?

und für alle eingefleischten ESC-Fans war das natürlich jetzt nicht schwierig. Die richtige Antwort ist natürlich ABBA und Waterloo. Die konnten 1974 für Schweden gewinnen und wurde damit auch, ja, haben eingeleitet ihre Weltkarriere. Und Verda Sedushka, die wurden 2007 Zweite, aber auf jeden Fall ein richtiger Kultmoment. Nächste Runde jetzt und wir steigern uns so ein kleines bisschen rein. War das vielleicht Kärtja mit Cha-Cha-Cha letztes Jahr? Nein, 2023, schon 3 Jahre her, für Finnland.

Ja, die Finnen, die mögen es auf jeden Fall rocklastiger. Also, Cha-Cha-Cha. Oder war es vielleicht Loreen und Euphoria? Ja, und ich gebe zu, das war natürlich jetzt auch nicht schwer, oder? Die richtige Antwort ist natürlich Loreen und Euphoria. Die hat 2012 zum ersten Mal gewonnen und prägte damit den modernen ESC-Sound. Und Loreen, die hat es ja dann gleich nochmal geschafft für Schweden. Ja, und Kärtja, der wurde 2023 Zweiter. Für viele Fans aber trotzdem der emotionale Sieger des Abends bei den Fans. Da war nämlich Cha-Cha-Cha ja vorne. Die Jury-Points, die haben am Ende aber nicht gereicht. So, Runde 3. Wir versuchen es nochmal. War es vielleicht Rosalind mit Snap. Und ich bin mir sicher, den Song, den habt ihr auf jeden Fall schon mal im Radio gehört. So I'm snap.

So, das ist jetzt schon mal ein bisschen schwieriger. Wir steigern uns natürlich auch im Schwierigkeitsgrad. Denn Rosalind für Snap, den habt ihr sicherlich schon mal gehört. Das war ein riesiger Erfolg, international, aber erst tatsächlich nach dem ESC. Denn die richtige Antwort ist Charlotte Nielsen. Die gewann 1999 für Schweden den Eurovision Song Contest mit einem klassischen, sehr eingängigen ESC-Popsong. Ja, und Snap von Rosalind, der hat den Wettbewerb 2022 nicht gewonnen, wurde nach dem ESC aber über TikTok, Social Media und Streaming zu einem riesigen internationalen Hit. Ja, auch so kann es manchmal laufen, man muss gar nicht gewinnen. So, letzte Runde, einmal versuchen wir es noch und ich bin mir sicher, es wird ein bisschen schwieriger. War es vielleicht Ruslana mit dem Song Wild Dances?

Wer war's denn? Wild Dances oder Go A mit Sham, den wir gerade hören? Die richtige Antwort ist Ruslana mit Wild Dances. Die haben 2004 für die Ukraine gewonnen mit viel Energie, Trommel, ja, einem Lederoutfit, Entschuldigung, und einem Auftritt, der damals extrem auffiel. Und Go A, die wurden 2021 nur Fünfte, haben sich aber auch mit ihrem Mix aus elektro-ukrainischer Folklore bis heute einen festen Platz bei den ESC-Fans gesichert. So, und ein Song, da hören wir jetzt nochmal intensiver rein. Das war es nämlich schon, die erste Runde unseres ESC-Quizzes. Wer hat gewonnen und wer nicht? Und hier ist nochmal der Siegersong in voller Länge von 99. Hier ist Charlotte Nielsen mit Take Me to Your Heaven.

dieses Jahr leider auch nicht dabei. Sie fehlen auf jeden Fall. Die Niederlande aus Protest gegen die Teilnahme Israels beim Eurovision Song Contest. Zuletzt gewonnen haben sie 2019. Und zwar mit dem Song Akkad von Duncan Lawrence. Was ein toller ESC-Moment. Und wir sind mittendrin bei unserer ESC-Show hier auf Second Radio. Und wir geben euch nochmal so ein bisschen ESC-Wissen mit. Ja, falls ihr nicht so die Standard-ESC-Gucker seid, sondern das eher ja nur ab und an macht. Da vergisst man ja leicht auch mal etwas. Ja, die berühmten 12 Punkte zum Beispiel, die sind extrem wichtig. Die Deuce Points, die sind natürlich längst ESC-Kult. Wenn ein Land einem anderen 12 Punkte gibt, ist das der größte Liebesbeweis des Abends, ja, zumindest musikalisch. Und oft geht's da gar nicht so um den besten Song, muss man auch sagen. Manche Punkte wirken ja fast traditionell. Nachbarländer geben sich gerne hohe Wertungen. Länder mit gemeinsamer Sprache oder Diaspora stimmen oft füreinander. Ja, irgendwie nur bei uns Deutschen klappt das nicht so ganz, aber ganz so simpel ist es halt doch nicht. Gute Songs, die gewinnen trotzdem. Überraschungen passieren immer wieder und manchmal bekommt ein Land von Orten Punkte, mit denen niemand gerechnet hätte. Ja, und warum gibt es überhaupt so viele Sprachen beim ESC? Früher, da war es mal anders, da gab es nämlich zeitweise Sprachregeln. Jedes Land musste in ihrer Landessprache singen. Heute ist die Sprachwahl total frei. Deshalb singen viele Acts auf Englisch, weil sie natürlich international verstanden werden wollen. Gleichzeitig feiern viele Fans Beiträge in Landessprachen besonders, weil sie eben auch mehr Identität und Eigenständigkeit mitbringen. Ja, und gerade in den letzten Jahren zeigt sich, ein Song, der muss nicht auf Englisch sein, um international zu funktionieren. Italienisch, Ukrainisch, Portugiesisch, Finnisch oder Serbisch, die können genauso stark wirken, wenn der Auftritt überzeugt. Ja, und warum ist denn die Bühne so wichtig beim ESC? Na klar, es ist eine gigantische Fernsehshow. Millionen Menschen erleben den Song nicht im Raum, sondern durch die Kameras. Deshalb ist die Inszenierung entscheidend. Licht, Perspektiven, Schnitte, Bewegung und Bühnenbild, die erzählen mit. Ja, und viele fragen sich auch immer wieder, was macht denn Australien beim Eurovision Song Contest? Hat das nicht etwas mit der EU zu tun, mit Europa? Ja, Australien ist tatsächlich beim ESC ein Sonderfall, aber ein sehr beliebter. Das Land, das durfte 2015 erstmals teilnehmen, ursprünglich als einmalige Einladung zum Jubiläum, denn die Australier, die sind richtige ESC-Fans. Aber das Interesse war riesig und Australien, ja, hat den ESC schon seit Jahrzehnten lieb und so blieb das Land dabei. Sollte Australien gewinnen, würde der ESC wegen Zeitverschiebung und Organisation normalerweise nicht direkt in Australien stattfinden. Stattdessen müsste Australien gemeinsam mit einem europäischen Sender eine Gastgeberlösung in Europa finden. Ja, also die Teilnahme beim ESC, die hat nicht unbedingt etwas mit Europa zu tun, geografisch, sondern man muss Mitglied bei der europäischen Broadcast-Anien sein. So, wieder was gelernt. Und gleich schauen wir aufs Wetter und die Straßen zur halben Stunde um 11:30. Bisschen spät dran. Und zuvor noch unsere Lena für Deutschland. Hier ist Satellite 2010, der Siegersong. Ja.

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1: Ja, es ist wechselhaft. Hier und da gibt es ein paar Wolkenlücken, aber zeitweise auch mehr Wolken. So geht es auch weiter durch den Tag. Vor allem die erste Tageshälfte, die bleibt aber trocken. Am Nachmittag und frühen Abend können dann aber einzelne Schauer dazukommen. Das größte Schauerrisiko, das gibt es heute im Zwickauer Land, im Vogtland sowie im Erzgebirge. Das Ganze dann bei Temperaturen zwischen 12 und 16 Grad. Auf dem Fichtelberg bleibt es bei rund 6 Grad. Die Aussichten dann morgen, der Sonntag, der wird deutlich freundlicher. Mehr Sonne, weniger Wolken. Es bleibt komplett trocken. Nur vereinzelt kann es ab Mittag mal einen Schauer geben. Die Höchstwerte bis zu 20 Grad. Am Montag bleibt es dann ähnlich und da geht es in die neue Woche rein mit bis zu 21 Grad. Aber es bleibt durchaus wechselhaft.
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1: Und da sage ich Hallo auf die Straßen. Jetzt um 12:03 schauen wir auf die A38 Richtung Leipzig zwischen Dreieckhalle Süd und Bad Lauchstädt. Achtung, da gibt es immer noch zwei defekte PKWs. Bitte ganz besonders vorsichtig fahren. Und dann geht's rüber auf die A72 Richtung Hof zwischen Hof Töpen und Hof Nord. Vorsicht, da steht ein defekter PKW. Der Standstreifen ist da blockiert. Ansonsten noch die Meldung aus Dresden. Die Zufahrt zur Brücke Budapester Straße aus Richtung Josephinstraße. Die ist immer noch aus Sicherheitsgründen gesperrt. Ansonsten sieht's ganz gut aus. Keine weiteren Störungsmeldungen. Aber Blitzer haben wir natürlich noch. Auf der A4 zum Beispiel. Frankfurt Richtung Dresden zwischen Hermsdorf Ost und Rüdersdorf. Am Ortsausgang Doberzeit stehen sie Richtung Pirna auf der S164 und in Hohenstein-Ernsthal, Karl-May-Straße, stadtauswärts. Falls ihr noch was Wichtiges habt, eure Ergänzungen, schickt ihr bitte rüber hier ins Studio. Das geht einfach an unsere WhatsApp-Nummer 0341 35 88 30 95. Vielen Dank und weiter gute Fahrt.
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1: Heute Abend, 21 Uhr, geht's los, der Eurovision Song Contest aus Wien und wir bringen euch in Stimmung. Ich hoffe, ihr seid schon ein bisschen reingekommen in das ESC-Fieber. Ich kann meines so ein bisschen übers Radio zu euch übertragen. Halbzeit haben wir jetzt schon, bis 13 Uhr machen wir noch munter weiter. Und in der nächsten halben Stunde, da schauen wir mal auf die kuriosesten Auftritte Deutschlands in den letzten Jahrzehnten. Und zuvor, da schauen wir zu einem Land, das passt wie, ja, Faust auf Eimer. Nein, das ist das falsche Sprichwort. Ihr wisst, was ich meine. Faust aufs Auge. Das ist das richtige Wort, was ich finden wollte. So, ich meine nämlich Schweden. Denn die schaffen das spätestens seit aber 1974 regelmäßig den ESC zu gewinnen. Ja, oder zumindest ganz oben mitzuspielen. Und das haben sie zum Beispiel geschafft. Mit ihm hier, Hans Zämerlöf. Und der hat für uns jetzt Heroes im Gepäck. Schönes Wochenende.

Deutschland und der Eurovision Song Contest, das ist nicht nur Nicole, Lena und die ganz großen Gefühle. Das ist auch Glitzeranzüge, Gaga-Ideen, Country-Hüte, Musical-Momente, Stefan Raab in Silber und ein Mann, der beim ESC plötzlich alle rufen ließ, Guido hat euch lieb. Denn Deutschland hat beim ESC nicht nur gewonnen und verloren, Deutschland hat auch ziemlich oft überrascht. Manchmal charmant, manchmal schräg, ja manchmal mutig und manchmal saß man so vor der Glotze und dachte, was genau passiert hier gerade? Lasst uns mal eintauchen in die kuriosesten deutschen ESC-Auftritte. Ja, nicht zwingend die schlechtesten, nicht zwingend die besten, sondern die, über die man Jahre später immer noch spricht. Und da starten wir direkt rein. 1979, Deutschland schickt eine Gruppe mit einem Namen, der schon nach ganz großem ESC klingt, Genghis Khan. Der Song, der heißt genauso wie die Band und der Auftritt ist alles andere als zurückhaltend. Kostüme, Choreografie, große Gesten, ein bisschen Musical, ein bisschen Völkerball der Popgeschichte. Aus heutiger Sicht wirkt das wie ein ESC-Zeitkapsel. Ja, wild, bunt, theatralisch, aber extrem einprägsam.

Das Kuriose an diesem Song, eigentlich bringt dieser Auftritt viele Dinge mit, die später typisch Eurovision werden. Ein sofort wieder erkennbarer Refrain, eine klare Optik, ja und eine Choreografie, die man nie mehr vergisst. Deutschland war hier also gar nicht peinlich spät dran, Deutschland war eher früh dran. Mit dem Gedanken, beim ESC, da muss man auffallen. Und genau das hat funktioniert. Der Beitrag, der wurde nämlich Vierter, ein schräger Klassiker, der bis heute auf keiner ESC-Rückblickliste fehlen darf, aus dem Jahr 1979. In den 80ern und 90ern, da gab es eine Gruppe, die für Deutschland fast so etwas war wie ein ESC-Stammgast, Wind. Wind trat mehrfach für Deutschland an, war dabei oft erstaunlich erfolgreich, besonders bekannt für Alle aus dem Jahre 1985 und Lass die Sonne in dein Herz aus dem Jahr 87. Beide Songs, die so sehr nach deutschem ESC der 80er klingen, dass man fast automatisch Pastellfarben, große Mikrofone und sehr ernste Blicke vor Augen hat.

Damals natürlich noch mit Live-Orchester 85 Wind und für alle immerhin hat's für Platz 2 gereicht. Ein toller Erfolg. Kurios ist daran weniger ein einzelner verrückter Moment, sondern eher die Tatsache, dass Wind gefühlt immer wieder da war. Deutschland hatte also schon damals so etwas wie eine ESC-Verlässlichkeit. Wenn nicht anderes hilft, dann schicken wir halt Wind und das war gar nicht erfolglos. Zweite Plätze, viel Gefühl, große Harmonie, aber aus heutiger Sicht eben auch dieses ganz besondere ESC-Schlagerschlag. Charme, der irgendwo zwischen ZDF-Fernsehgarten, internationaler Friedensbotschaft und Schulterpolster liegt. Und natürlich könnte man darüber jetzt schmunzeln, aber genau solche Beiträge, die gehören eben zur deutschen ESC-DNA. Sehr ordentlich, sehr melodisch, sehr gut gemeint und dadurch manchmal schon wieder richtig kultig. Ja, und dann kommt 1998 und Deutschland entscheidet, jetzt wird es anders, sehr anders. Gildo Horn tritt mit Gildo hat euch lieb an. Geschrieben wurde der Song unter anderem von Stefan Raab und der Auftritt ist ein Bruch mit allem. Allem, was Deutschland bis dahin oft beim ESC versucht hatte. Kein perfekter Hochglanzpop, kein klassischer Schlager. Stattdessen Gildo. Mit Samtanzug, wilden Bewegungen, Blumen, Treppe, Publikumsnähe und einer Energie, bei der man nie ganz weiß, ob das gerade ein Pop-Auftritt, eine Kunstaktion oder eben doch ein sehr großer Familiengeburtstag sein soll.

das Kuriose daran, dieser Auftritt, der war nicht einfach nur lustig, er war für Deutschland tatsächlich so etwas wie ein Befreiungsschlag. Plötzlich nahm man den ESC nicht mehr bitter ernst, sondern spielte mit ihm. Deutschland zeigte, wir können auch verrückt, wir können auch Spaß, wir können auch Kult. Und das Publikum liebte es. Platz 7 für Gildo Horn für einen Beitrag, der vorher viele komplett ratlos gemacht hatte, war das ein ziemlich starkes Ergebnis. Ein paar Jahre später steht dann Stefan Raab, der Schöpfer, selbst auf der ESC-Bühne. Wir schreiben das Jahr 2000 mit Wadde, Hadde, Dude da. Schon der Titel ist ein Ereignis. Man muss ihn nicht verstehen, man soll ihn wahrscheinlich auch gar nicht vollständig verstehen. Der Song ist Raab pur, Sprachspiel, Show, Ironie, Pop, Bläser, Quatsch, aber richtig professionell gemacht.

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1: Dazu kommt dann dieser großartige Auftritt. Stefan Raab im glänzenden Outfit, selbstbewusst, leicht überdreht, aber nie planlos. Das war nicht einfach ein Spaßbeitrag, das war ein sehr genau gebauter ESC-Moment. Und wieder funktionierte es. Platz 5 für Deutschland, damit hat Raab gezeigt, dass Humor beim ESC funktionieren kann, wenn er musikalisch gut gemacht ist und nicht wirkt, als würde man den Wettbewerb nur veralbern. 2003 wird dann wieder sehr deutsch, sehr bunt und sehr schlageresk. Lou tritt mit Let's Get Happy an. Schon der Titel sagt eigentlich alles. Das ist ein Beitrag, der mit guter Laune nicht flirtet, sondern sie einem direkt mit Konfetti ins Gesicht wirft. Lou steht auf der Bühne mit strahlendem Lächeln. Der Song, der hüpft fröhlich vor sich hin und alles wirkt ein bisschen wie Deutschland möchte Europa jetzt sehr deutlich mitteilen, dass es heute mal bitte glücklich sein soll.

Für Deutschland brachte dieser Hit immerhin Platz 11. Ein Jahr später, 2004, wird es dann kurios auf eine andere Art. Deutschland schickt Mats Mutzke mit Can't Wait Until Tonight. Und warum kurios, könnte man meinen. Ja, nicht, weil der Auftritt schrill war. Im Gegenteil, er war fast überraschend reduziert. Aber dahinter steckte wieder ein Mann, Stefan Raab. Nach Gildo Horn und seinem eigenen ESC-Auftritt, da bringt Raab nun einen jungen Sänger auf die Bühne, der plötzlich nicht auf Klamauk setzt, sondern auf ganz, ganz große Stimme. Und genau diesen Song, den gibt es jetzt in voller Länge. Und dann gibt's gleich den zweiten Teil der kuriosesten deutschen Auftritte beim Eurovision Song Contest in den letzten 70 Jahren. Ihr hört Second Radio am Samstag mit den Warm-Up für Wien, die Second Radio Eurovision Show 2026.

Deutschland beim Eurovision Song Contest, das hatte immer auch viel zu tun in den letzten zumindest zwei Jahrzehnten mit einem Mann, nämlich Stefan Raab. Erst Gildo als Kultfigur, dann Raab selbst mit Nonsenspop, dann Max Mutzke mit Soul und Understatement. Und plötzlich merkt man, kurios heißt beim ESC nicht immer verrückt. Manchmal ist es auch kurios, dass ein Land nach sehr viel Spaß plötzlich ganz ernst genommen werden will. Ja, Max Mutzke, der landete auf Platz 8, ein richtig starkes Ergebnis und bis heute einer der deutschen Beiträge, die viele musikalisch richtig gut finden. 2006 wird dann besonders ungewöhnlich. Deutschland schickt Texas Lightning und No No Never, ein Country-Song aus Deutschland, beim Eurovision Song Contest. Das alleine reicht ja eigentlich schon für die Kategorie Kurios.

Der Auftritt, der war charmant, musikalisch, sauber, sympathisch, aber er passte eben auch in keine klassische ESC-Schublade. Kein Drama-Pop, keine Ballade, kein Dance-Kracher, stattdessen Cowboy-Hut, entspannter Groove und ein Refrain, der eher nach Roadtrip als nach ESC-Finale klingt. Das Kuriose in Deutschland, da war der Song sehr beliebt, natürlich auch heute noch. International, da reichte es aber nur für Platz 14. Ein typischer ESC-Fall, zu Hause funktioniert ein Beitrag hervorragend, aber auf der europäischen Bühne fragt sich ein Teil des Publikums vielleicht, warum singt Deutschland jetzt eigentlich Country? Ja, und 2007, da geht dann Deutschland wieder einen eigenen Weg. Roger Cicero, der tritt mit Frauen regieren die Welt an. Musikalisch ist das Swing, Big Band, elegant, retro, also etwas, das man beim ESC nicht jedes Jahr aus Deutschland erwartet. Roger Cicero war ein starker Sänger. Die Nummer, die hatte Stil. Der Auftritt, der war äußerst professionell.

Wenn man auf diese kuriosen deutschen ESC-Momente schaut, dann sieht man, Deutschland war beim ESC eigentlich viel experimentierfreudiger, als man manchmal denkt. Zum Beispiel Genghis Khan, die waren richtig theatralisch, Gilderhorn, der war Kult, Texas Lightning war Country, Stefan Raab Nonsens mit Konzept, ja und Roger Cicero, der war richtig klasse mit seiner Swing-Nummer. Das Problem war also nie nur, dass Deutschland sich nichts traut, Deutschland hat sich oft etwas getraut, nur hat es manchmal eben funktioniert und manchmal überhaupt nicht. Vielleicht ist genau das diese deutsche ESC-Tragikomödie. Wenn wir angepasst sind, heißt es, wir sind zu langweilig. Wenn wir auffallen, dann heißt es, wir sind zu schräg. Und irgendwo dazwischen liegt dieser eine magische Punkt, an dem Europa sagt, ja, genau das wollten wir hören. Deutschland kann beim Eurovision Song Contest viel mehr als nur ernst, brav und problematisch abschneiden. Wir können Kult, wir können Klamauk, wir können Country, wir können Swing. Ja, selbst können wir auch Glam Metal, das haben Lord of the Lost bewiesen. Und manchmal können wir sogar gewinnen. Ob das immer Punkte bringt? Nein. Ob es immer elegant ist? Auch nicht. Aber bleibt es hängen? Sehr oft ja. Und genau darum geht es beim ESC am Ende ja auch. 3 Minuten, die man nicht vergisst, selbst dann, wenn man danach erstmal so richtig tief durchatmen muss. Tja, und wie es heute Abend laufen wird, werden wir sehen. Mit Sarah Engels, 21 Uhr geht's los und Feier, Startplatz 2. Und auf Platz 22, da sind heute Abend die Italiener und die versuchen es mal wieder ganz klassisch mit Sal da Vinci und Per Sempre Si. Den hören wir jetzt einen kleinen Vorgeschmack auf den großen Abend, dann heute und gleich zur vollen Stunde um 12 die Nachrichten aus Deutschland und der Welt, Wetter und Verkehr. Und hier sind sie jetzt, die Italiener.

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4: Ich bin Diana Kramer. Gerade erst war US-Präsident Donald Trump in Peking. Jetzt hat der Kreml einen Besuch von Russlands Präsident Putin für kommenden Dienstag und Mittwoch in China angekündigt. Putin folge damit einer Einladung des chinesischen Staatschefs Xi Jinping, heißt es aus Moskau.
5: Es soll um die Beziehungen der beiden Länder gehen und um internationale und regionale Probleme, teilte der Kreml mit. Geplant ist demnach anschließend die Unterzeichnung einer gemeinsamen Erklärung und einer Reihe bilateraler Dokumente. Außerdem steht ein Treffen mit dem chinesischen Ministerpräsidenten an. Putins Reise folgt mit kurzem Abstand auf einen mehrtägigen Staatsbesuch von US-Präsident Donald Trump. Er war erst gestern aus China zurück in die USA geflogen. Aus Moskau, Katharina Schröder.
4: CDU-Generalsekretär Carsten Linnemann hat die Buhrufe gegen Bundeskanzler Friedrich Merz auf dem Bundeskongress des Deutschen Gewerkschaftsbundes kritisiert. Früher hätte meine Oma gesagt, so etwas macht man nicht, sagte er der Frankfurter Allgemeinen Sonntagszeitung. Man könne zu Themen unterschiedlicher Meinung sein, aber man habe die gemeinsame Aufgabe, dass der politische Diskurs nicht völlig verrohe. Wenn allein eine Debatte über mögliche Reformen als respektlos bezeichnet wird, können wir einpacken, sagte Linnemann. In Wien steigt heute Abend das Finale des 70. Eurovision Song Contest. 25 Interpreten sind am Start. Für Deutschland tritt Sarah Engels mit ihrem Song Feuer an.
6: Feuer hat Deutschland dieses Jahr auf jeden Fall. Nicht nur im Titel. Sarah Engels will auf der Bühne für viel Frauenpower sorgen. Mit viel Pyro, Trickkleid, sexy Dance-Moves und sie schmeißt sich rücklings von der Bühne in die Arme ihrer Tänzerinnen. Das soll auch zeigen, dass sich Frauen gegenseitig auffangen können. Buchmacher sehen Deutschland allerdings eher hinten und der frühe deutsche Startplatz beim Finale als Zweite ist eher ungünstig. Direkt vor Israel auch noch. Der israelische Sänger dürfte wegen der Gaza-Krieg-Debatten viel Aufmerksamkeit auf sich ziehen. Ronny Tochau, Nachrichtenredaktion.
4: Zum Fußball. Heute ist letzter Spieltag der Bundesliga-Saison. Zwischen Schlusslicht St. Pauli, dem vorletzten Heidenheim und Wolfsburg auf dem Relegationsplatz bahnt sich ein wahrer Abstiegskrimi an. Alle drei Mannschaften haben 26 Punkte, Wolfsburg die bessere Tordifferenz. St. Pauli und Wolfsburg treffen direkt aufeinander, Heidenheim empfängt Mainz. Anpfiff aller Partien ist um 15.30 Uhr.
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4: Zum Wetter, die Vorhersage des Deutschen Wetterdienstes. Heute bleibt es vielerorts wechselhaft und kühl, im Norden und Westen gebietsweise Schauer und örtlich Gewitter. Im Süden in höheren Lagen Schnee, an den Küsten weiter teils stürmischer Wind. Chancen auf Sonne gibt es von der Mitte bis zur Oder, hier auch weitgehend trocken. Dazu heute 12 bis 17 Grad. Morgen in der Westhälfte noch Regen, sonst meist heiter bis wolkig, Richtung Osten und Süden auch länger sonnig, bei 13 bis 19 Grad.
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7: Aktuell messen wir 12 Grad, zum Beispiel in Torgau und Leipzig, Weißwasser sogar 14, Zwickau und Chemnitz 10 und Oberwiesenthal noch bei 6 Grad. Ja, mehr werden es heute auch nicht. Auf dem Fichtelberg ansonsten 12 bis 16 Grad. Gegen Nachmittag sollen dann vor allem auch am frühen Abend einzelne Schauer durchziehen. Das größte Schauerrisiko, das gibt es dann heute im Zwickauer Land, im Vogtland und auch im Erzgebirge.
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7: Und da schauen wir raus auf die Straßen und da starten wir mit dem Blick auf die Autobahn. Das machen wir eigentlich jetzt, wenn hier mein Verkehrsmonitor auch mitspielt, der mir natürlich immer sagt, wo es aktuell zu Störungen kommt. Aber ja, ich sehe nichts. Das ist natürlich toll, dass der genau dann, wenn er einmal in der Stunde hier drankommt, versagt. Aber so ist das. Macht nichts. Dann lassen wir das weg, holen wir dann wieder nach. In einer guten halben Stunde um 12:30. Nee, doch, er hat sich wieder gefangen. Und jetzt schau mal drauf, auf die Straßen. Gar nicht so viel los, aber doch einiges. Zum Beispiel auf der A38 Richtung Leipzig zwischen Dreierkalle Süd und Bad Lauchstädt. Da gibt es nämlich Behinderungen durch zwei defekte Fahrzeuge. Und auf der A71 Richtung Sangershausen, bitte Vorsicht, am Kreuz Erfurt. Oh, da liegt ein toter Fuchs aktuell auf der Fahrbahn. Dann schauen wir noch nach Dresden. Die Zufahrt zur Brücke Budapester Straße aus Richtung Josephinstraße, die ist immer noch gesperrt. Und geblitzt wird zum Beispiel aktuell auf der A4 Frankfurt Richtung Dresden zwischen Hermsdorf Ost und Rüdersdorf oder auf der S174 das Ganze am Ortsausgang Doberzeit Richtung Pirna. Und falls ihr noch was habt, Staus, Störungen oder auch Blitzer, dann schickt sie gerne rüber hier ins Studio 0341 35 88 30 95. Schon mal vielen Dank und weiter gute Fahrt.
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7: Die Fanfare vom Eurovision Song Contest, die ertönt heute Abend im Fernsehen. Es ist soweit das Finale und ich hoffe, ihr seid zumindest ein bisschen in Stimmung gekommen mittlerweile. Hier ist die Second Radio ESC Show und wir sind schon angekommen in der letzten Stunde und wir haben noch einiges vor. Zum Beispiel hören wir rein in die Geschichte des ESC, ja, wie aus dem Grand Prix die größte Musikshow der Welt geworden ist. Wir spielen nochmal eine Runde 2 unseres Quizzes, wer hat gewonnen und wer nicht. Und gleich natürlich braucht dieser Mann auch eine eigene Kategorie in dieser Sendung, der Mr. Eurovision. Und wer das ist, das verraten wir gleich. Aber zuvor gibt es Euphoria von Loreen auf die Ohren. 6 nach 12 haben wir's.

Siebenmal, da konnte Schweden den Eurovision Song Contest schon gewinnen und eine Frau hat es gleich zweimal geschafft. Loreen 2012 und 2023, einmal mit Euphoria und Tattoo, beides Mal für Schweden die Krone beim Eurovision Song Contest. Und das ist jetzt auch die perfekte Überleitung. Wir wollen sprechen über den Mr. Eurovision, denn eine Person, die zweimal den ESC gewonnen hat, das gab es ja vor Loreen nur ein einziges Mal. Und das für das Land, das sich die Krone teilt mit Schweden. Beide haben nämlich siebenmal den ESC gewonnen in den 70 Jahren. Das hat kein anderes Land geschafft, außer Irland und Schweden. Und ein Mann, der gleich zweimal für Irland gewinnen konnte, das war der Mr. Eurovision himself sozusagen, Johnny Logan. Und wenn es so etwas wie einen König gibt des ESCs, dann ist das Johnny Logan. Er ist einer der ganz wenigen Künstler, also bei dem man sagen kann, der ESC ist nicht nur ein Kapitel seiner Karriere gewesen, sondern der ESC ist ein ganz großer Teil seiner Legende. Johnny Logan, der wurde eigentlich in Australien geboren, wuchs aber in Irland auf und genau für Irland schrieb er ESC-Geschichte. Das muss man ganz klar so sagen. 1980. Da gewinnt er zum ersten Mal mit dem Titel What Another Year.

ist man ja fast dahin. Ja, ein ganz klassischer ESC-Moment. Große Stimme und vor allem großes Gefühl. Ein Song, der nicht laut sein muss, um hängen zu bleiben bei den Zuschauerinnen und Zuschauern. Aber Johnny Logan, der hatte noch nicht genug, war noch lange nicht fertig. Und 1987, also 7 Jahre nach seinem ersten Sieg, da kehrte er zurück. Nicht als nostalgischer Ex-Sieger, sondern mit einem Lied, das nochmal größer werden sollte. Und das kennt man in jedem Fall auch. Hold Me Now. Und dieser Song ist eigentlich alles, was eine starke ESC-Ballade braucht. Eine klare Melodie, eine Stimme, die sofort trägt und ein Text, der sich anfühlt wie der letzte Moment vor dem Abschied. Kein überladenes Drama, keine große Showablenkung. Nur dieser eine Mann da auf der Bühne mit diesem Lied und der Bitte, halt mich noch einmal fest. Johnny Logan, der gewinnt 1987 erneut für Irland. Damit ist er ja bis heute, also neben Loreen, die absoluten ESC-Ausnahmefiguren. Zweimal hat er als Sänger gewonnen, das hat kein anderer Sänger geschafft. Und später, und das macht ihn einzigartig, hat sogar nochmal er als Songwriter fungiert, 1992. Und ihr werdet es euch denken, Irland gewinnt schon wieder mit Linda Martin und Why Me?

Zweimal hat er selber gewonnen und einmal noch einen Song geschrieben und der gewinnt auch. Also Johnny Logan, es hat einen Grund, warum man ihn bis heute den Mr. Eurovision nennt. Nicht, weil er einfach oft dabei war, sondern weil er verstanden hat, worum es beim ESC im besten Fall geht. 3 Minuten eine Geschichte erzählen, die größer wirkt als die Bühne, auf die er steht. Und Hold Me Now, das war vielleicht sein stärkster Moment. Ein Song, der nicht wie ein Zeitdokument klingt, sondern wie eine dieser Balladen, die noch immer funktionieren, wenn man sie im richtigen Moment hört. Also Irland, 1987, Johnny Logan, der Mann, der den Eurovision Song Contest gleich mehrfach gewonnen hat und jetzt einer der großen ESC-Klassiker aus den letzten 70 Jahren. Hier ist der Mr. Eurovision, Johnny Logan und Hold Me Now. 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

Und alleine dafür lohnt es sich, heute Abend schon den Fernseher einzuschalten um 21 Uhr. Finnland waren das. Die treten an mit einer Wahnsinnsnummer und das Ganze auf der Startplatzierung 22. Da geht dann also an den Start, Platz 17, also auf der Startplatzierung 17. Entschuldigung, Finnland. Linda Lampenius und Pekka Pakkonen mit dem Song Liikenheiten. Und dieser Song, der ist was ganz Besonderes, denn er hat eine Ausnahmegenehmigung bekommen. Normalerweise ist das ein viel zu großer Aufwand, die Abmischung und so weiter und so fort. Doch ja, die Linda Lampenius, die darf da heute Abend die Geige live auf der Bühne spielen. Das ist eine ganz große Show. Und die Wettquoten, das ist ja auch mal ein wichtiges Thema beim ESC. Die sehen Finnland übrigens ganz oben mit 41% Gewinnwahrscheinlichkeit. Dahinter kommt Australien und Griechenland auf Platz 3 und Deutschland übrigens auf den drittletzten Platz. Die Wettquoten sehen Deutschland bei unter 1% Gewinnwahrscheinlichkeit. Sarah Engels und Feier auf Platz 23. Also ich drücke da ganz fest die Daumen, dass unser Song gut ankommt bei Europa und den Juries und dass Sarah Engel zumindest irgendwo im Mittelfeld landet. Da lassen wir uns mal überraschen und drücken ihr auf jeden Fall ganz fest die Daumen. So, und ich würde sagen, wir quizzen jetzt nochmal. Wir spielen die zweite Runde unseres ESC-Quiz. Wer hat gewonnen und wer nicht? Die Regeln ganz einfach. Zwei Songs und ihr müsst raten, wer hat gewonnen und wer nicht. Der andere, der wurde vielleicht Kult, Fanfavorit oder Radiohit, hat aber nicht gewonnen. Also kurz überlegen, gerne laut mitraten vor dem Radio und dann kommt schon die Auflösung. Und da starten wir mit einem Song, ja, eine ESC-Legende, Celine Dion mit Ne Pate Pas San Mort. Ja, ihr seht, meine Französischkenntnisse, die sind nicht allzu groß, aber der Song ist umso besser. Also war es der hier.

den versteht man natürlich auch ganz ohne Französischkenntnisse, Céline Dion, mit ganz großer Stimme. Ja, mit Englisch geht's besser. Waren es vielleicht die Common Lines mit Calm After the Storm? Wer von diesen beiden Songs hat gewonnen? Ja, die richtige Antwort ist natürlich die eingeschweißten ESC-Fans, die werden es wissen, natürlich Céline Dion. 1988 für die Schweiz, lange vor ihrer Weltkarriere. The Common Lines, die wurden 2014 Zweite hinter Conchita Wurst. So, spielen wir die zweite Runde. Und da bekommt ihr wieder zwei Songs auf die Ohren. Und der erste, der kommt von Jamala für die Ukraine mit 1944.

5 Jahre diese Nummer schon her, 2021 für Frankreich. Und Barbara Pravi, die wurde aber tatsächlich nur Zweite. Und damit die richtige Antwort ist Jamala. Die gewann für die Ukraine 2016. So, und jetzt nochmal eine letzte Runde, nochmal mitraten und ihr bekommt wieder zwei Songs. Der erste, der kommt von Måneskin, City.

War beides Italien, aber die richtige Antwort, die ist natürlich Måneskin. Die haben nämlich 2021 den ESC gewonnen und den ESC damit nach Italien geholt. Ja, und Il Volo, die wurden 2015 Dritte, obwohl sie beim Publikum so richtig stark waren. Das ist ja auch oft ein Phänomen. Und deshalb gibt sie jetzt in voller Länge dieses Grande Amore. 4 Minuten, wir haben es 12 Uhr und jetzt 24 Minuten.

0: halbe Stunde fast schon wieder um. Ein Musiker aus der deutschen ESC-Geschichte, der bleibt natürlich unvergessen. Roger Cicero, ein großartiger Künstler, der für uns 2007 beim Eurovision Song Contest in Helsinki aufgetreten ist mit Frauen regieren die Welt. 19. Platz, den gab es am Ende mit 49 Punkten. Und hier ist er jetzt in voller Länge, Roger Cicero. Und gleich zur halben Stunde noch einmal der Blick aufs Wetter und die Straßen.
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1: Durchaus noch wechselhaft bei uns im Sachsenland. Hier und da kommt aber auch die Sonne durch die Wolkendecke. Das Ganze bei 11 Grad zum Beispiel gemessen in Zwickau. 12 kommen aus Leipzig, Dresden bei 13 und Oberwiesenthal bei 7 Grad. Heute geht's weiter mit einem Mix aus Sonne und zeitweise auch mehr Wolken. Jetzt dann später die zweite Tageshälfte. Die bringt ein größeres Schauerrisiko. Vor allem am frühen Abend können dann einzelne Schauer durchziehen. Ja, vor allem im Zwickauer Land, im Vogtland und im Erzgebirge das Ganze bei maximal 16 Grad. Heute. Morgen der Sonntag, der wird deutlich freundlicher, mehr Sonne, weniger Wolken und oft bleibt es komplett trocken, nur vereinzelt kann es ab den Mittagsstunden einen Schauer geben. Die Maxi-Werte morgen steigen rauf auf bis zu 20 Grad, der Montag geht ähnlich weiter, wechselhaft bis zu 21.

0: Hallo auf die Straßen. Jetzt um 12:02 gibt es keine aktuell wichtigen Verkehrsmeldungen. Überall Freifahrt, außer in Dresden noch der kleine Hinweis. Die Zufahrt zur Brücke Budapester Straße aus Richtung Josephinenstraße ist immer noch gesperrt. Und dann schauen wir auf die Blitzer. Da kommt eine Empfehlung zum Beispiel von der A4 Richtung Dresden zwischen Hermsdorf Ost und Rüdersdorf sowie am Ortsausgang Doberzeit Richtung Pirna. In der Ortsdurchfahrt Warnstedt Richtung Westerhausen stehen sie sowie im Bad Klosterlausnitz in der Bahnhofstraße stadteinwärts. Falls ihr noch was habt, Staus, Stören, Blitzer, dann schickt's gerne rüber, der einfachste Weg, unsere WhatsApp-Nummer 0341 35 88 30 95. Schon mal vielen Dank und weiter gute Fahrt.
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Schon angekommen in der letzten halben Stunde. Der Warm-up für Wien, die Second Radio ESC Show 2026. Ich bin Erik und ich freue mich sehr, dass wir jetzt schon ja 2,5 Stunden so richtig gemeinsam ins ESC-Fieber gekommen sind. Ich hoffe, ich konnte euch ein bisschen anstecken mit meiner Vorfreude vor heute Abend. Und jetzt haben wir nur noch eine gute halbe Stunde. Und wir hören natürlich noch rein in die Geschichte des Eurovision Song Contests. Vom Grand Prix zur größten Musikshow der Welt. Ja, und heute Abend, da tritt nicht nur Deutschland an, ja, die singen ja auf Englisch, sondern United Kingdom, das Vereinigte Königreich, auf der Startnummer 14, hat zumindest einen deutschen, ja, Titel. Der Song heißt 1, 2, 3 und der Künstler heißt Look Mom No Computer. Auf jeden Fall mal wieder ein verrückter Beitrag und diesen Vorgeschmack, den gibt's jetzt.

70 Jahre ESC, das ist eine Menge Zeit und das heißt auch ganz viel Geschichte, in die wir mal ein bisschen eintauchen wollen. Ja, wenn heute Abend wieder ganz Europa auf diese eine Bühne schaute an Wien, dann wirkt der Eurovision Song Contest wie ein riesiges Pop-Ereignis. LED-Wände, Pyro, Windmaschinen, Fanpartys, Favoritenlisten, ja, Wettquoten und natürlich diese berühmten 12 Punkte. Aber angefangen hat alles viel, viel kleiner und auch unter einem anderen Namen. Der Wettbewerb, der hieß ursprünglich Grand Prix Eurovision de la Chanson Européenne. In Deutschland sagte man jahrelang oft einfach dazu Grand Prix. Die Idee, die entstand in den 1950er Jahren. Europa liegt noch nicht lange hinter dem Zweiten Weltkrieg. Das Fernsehen ist noch jung und die Europäische Rundfunkunion, die sucht nach einem Format, das Länder miteinander verbindet. Ja, musikalisch, kulturell und auch technisch. Eine Live-Sendung, die gleichzeitig in mehreren Ländern ausgestrahlt wird. Das war damals etwas Besonderes. Die Inspiration, die kommt aus Italien, vom berühmten Sanremo-Festival. Dort treten Lieder gegeneinander an und dieses Prinzip, das wird auf Europa übertragen. 1956 schließlich findet dann der erste Wettbewerb statt, in Lugano in der Schweiz. 7 Länder sind dabei, jedes Land sogar mit 2 Liedern. Keine riesige Show, keine große Arena, kein Social-Media-Hype, eher ein eleganter, ja, Liederabend, aber die Grundidee, die ist damals geboren. Europa singt gegeneinander und irgendwie auch miteinander. Die erste Siegerin, das ist Lys Assia aus der Schweiz mit Refrain.

0: Der Grand Prix lange Zeit von der französischen Sprache geprägt. In den nachfolgenden Jahren, da wächst der Wettbewerb. Immer mehr Länder kommen dazu und der Grand Prix, der wird zu einer festen Fernsehverabredung. Man hört andere Sprachen, andere Musikstile, andere Stimmen und bekommt einmal im Jahr das Gefühl, Europa sitzt gemeinsam vor dem Fernseher. In den 60er Jahren, da wird der Wettbewerb größer und prominenter. Auch Österreich schreibt früh Geschichte. 1966, da gewinnt Udo Jürgens mit Merci Chérie, ein eleganter, melancholischer Song und bis heute einer der großen deutschsprachigen Klassiker dieses Wettbewerbs.
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1: Der nächste große Wendepunkt, der kommt im Jahre 1974. Schweden schickte eine Gruppe namens ABBA und gewinnt mit Waterloo. Ja, dieser Sieg, der verändert den Blick auf den Wettbewerb. Plötzlich ist klar, der Grand Prix, der kann mehr sein als ein Fernsehabend. Er kann der Startpunkt einer großen Weltkarriere sein.

apropos 80er Jahre, da erlebt auch Deutschland seinen größten Grand Prix-Moment. Nicole gewinnt 1982 mit ein bisschen Frieden, eine junge Sängerin, eine Gitarre, ein schlichtes Lied und eine Botschaft, die mitten im Kalten Krieg genau den Nerv der Zeit

0: später dann verändert sich der Wettbewerb immer stärker. Nach dem Ende des Kalten Krieges, da kommen neue Länder dazu. Der Contest, der wird größer, bunter und vielfältiger. Irland dominiert die 90er Jahre. In den 2000ern, da werden die Halbfinals eingeführt und aus dem klassischen Grand Prix wird endgültig eine moderne europäische Megashow. Auch musikalisch wird plötzlich fast alles möglich. Pop, Ballade, Folk, Metal, Elektro, Rap, Chanson, große Stimmen oder komplette Eskalation. Finnland gewinnt mit Lordi und Monster Rock. Deutschland holt 2010 mit Lena und Satellite den zweiten Sieg. Österreich triumphiert 2014 mit Conchita Wurst und bringt den Wettbewerb 2015 nach Wien. Und jetzt zum 70. Mal, da steht der ESC wieder in Wien. Aus einem kleinen europäischen Liederwettbewerb ist eine der größten Musikshows der ganzen Welt geworden. Der Name hat sich verändert, die Bühne ist deutlich größer geworden, die Technik spektakulärer, die Diskussionen lauter denn je. Aber der Kern ist geblieben. Ein Land, ein Song, 3 Minuten und die Hoffnung, ganz Europa zu erreichen. Und genau deshalb schauen wir jedes Jahr wieder hin, nicht nur um zu wissen, wer gewinnt, sondern um zu erleben, welcher Moment bleibt.
1: Tja, und beim ESC sind es eben oft nicht die lauten Momente, sondern auch die leisen, die bleiben. Und einer dieser ganz großen ESC-Momente, den hat uns Udo Jürgens beschert. Merci, Cherie.

und vergessen. Udo Jürgens und Merci Cherie. 12 und gleich 47 Minuten. Und so langsam neigt sich hier unser Warm-up für Wien, die Second Radio ESC Show, dem Ende entgegen. Seit 10 Uhr bringen wir euch so richtig ins ESC-Fieber für heute Abend. Und noch so ein paar letzte Infos, die sind mir wichtig. Damit ihr dann auch wisst, ja, wenn es dann heute 21 Uhr wieder heißt Good Evening Europa, was los ist. Der Eurovision Song Contest, der geht also heute Abend, das habt ihr auch gehört schon, in sein großes Finale aus der Wiener Stadthalle. Und es ist ein besonderes Finale, das ist der 70. Eurovision Song Contest. Ein Jubiläum also unter dem Motto United by Music. Da schaut euch Europa nach Wien in eine Stadt, die ESC-Geschichte kennt. Zuletzt also schon 2015 Gastgeber mit Conchita Wurst und jetzt erneut mit JJ, der letztes Jahr gewonnen hat. Durch den Abend führen uns heute Viktoria Swarovski und Michael Ostrowski. Im Green Room ist Emily Buswirne dabei. Die Show, die dürfte dann rund 4 Stunden dauern, also bis etwa ja 1 Uhr nachts. Also da heißt es Snacks bereitstellen, Getränke kaltstellen und nicht zu früh müde werden. Und wenn man mag, kann man sich auch schon mal so ein paar Listen aus drucken, vielleicht mitschwoten vor den Fernsehgeräten. Das macht doch dann auch richtig Spaß. Also, beim ESC passiert dann das Wichtigste oft dann erst ganz spät, nämlich genau zu sein am Ende. Das Voting in Deutschland, da geht's 21 Uhr los, ja, also in der ARD und auf RON könnt ihr das Ganze verfolgen. Außerdem immer Livestream in der ARD Mediathek. Vorher stimmt dann Barbara Schöneberger schon ab 20.15 Uhr mit der Pre-ESC schon ein. Live aus dem Museumsquartier in Wien. Kommentiert wird die deutsche Übertragung ja wieder von Thorsten Schorn, der den legendären Peter Urban schon seit ein paar Jahren ersetzt hat. Eröffnet wird der Abend dann traditionell vom Vorjahressieger JJ. So startet dann die Show in Wien natürlich mit besonderem Rahmen, begleitet von der Wiener Philharmonika. Danach kommt einer dieser typischen ESC-Momente, der Flaggeneinlauf. Alle 25 Acts, die ziehen ein, natürlich auch Sarah Engels und jedes Land bekommt dann einen kurzen Augenblick und später dann ist klar, Europa ist richtig angekommen. Willkommen im ESC-Modus. Worauf sollte man heute Abend achten? Ja, nicht nur auf die Songs. Beim ESC zählt immer das Gesamtpaket. Und beim ESC müssen halt 3 Minuten reichen. 3 Minuten, um eine Geschichte zu erzählen und sein Land zu repräsentieren. Und vor allem Millionen Menschen zu erreichen. Und dann kommt natürlich das Herzstück des Abends, die Punktevergabe. Erst die Jurys, dann Land für Land. 12 Punkte hier, 8 Punkte da. Und meistens glaubt man irgendwann zu wissen, wohin der Abend läuft. Aber dann kommt eben das Publikumsvoting und ab da kann beim ESC schon seit einigen Jahren nochmal alles kippen. Ein Favorit kann plötzlich wackeln, ein Außenseiter nach vorne schießen und manchmal entscheidet sich der ganze Abend in wenigen Minuten. Ja, zum Jubiläum wird heute auch auf 70 Jahre ESC zurückgeschaut mit Auftritten ehemaliger ESC-Stars und Klassikern aus den vergangenen Jahrzehnten. Es geht also nicht nur darum, wer gewinnt, es geht auch um große Stimmen, schräge Ideen, wie immer um Glitzer, Drama, Windmaschinen und Songs, die man nicht mehr aus im Kopf bekommt. Also, heute Abend Wien, 25 Acts, ein Jubiläum und 4 Stunden Show und am Ende ein Sieger, eine Siegerin der Eurovision Song Contest, die 70. Auflage aus Wien. Man kann vorher analysieren, tippen, diskutieren, aber genau das ist ja das Schönste dann am ESC. Am Ende weiß niemand wirklich, was passiert. Aktuell die Wettquoten, ja, die sehen dann Finnland ganz weit oben, aber es kann sich auch nochmal alles ändern. Das haben auch die letzten Jahre gezeigt. Ich habe noch einen kleinen Vorgeschmack für euch und der kommt jetzt von Dänemark. Die haben sich auch qualifiziert fürs Finale, im Halbfinale am Donnerstag und die treten schon auf Platz 1 an. Also ein Platz vor Deutschland. Start Nummer 2 haben wir ja mit Sarah Engels. Hier ist jetzt Dänemark und die schicken Søren Tøbegaard Lund mit dem Song Forviger Ham und der heißt so viel wie Bevor wir nach Hause gehen. Und den gibt's jetzt.

Was ein großartiger Auftritt war das 2023 von Italien, Marco Mengoni und Due Vite. Und diese großartige Nummer hat am Ende für Platz 4 gereicht. Ja, und Ende, das ist ein gutes Stichwort, denn das war's schon wieder. 3 Stunden, die mir unglaublich viel Freude bereitet haben. Ich hoffe, euch zumindest ähnlich viel. Das war's nämlich schon wieder, die Second Radio Eurovision Show 2026. Ich hoffe sehr, dass wir das nächstes Jahr wiederholen und ich wünsche euch heute einen ganz tollen Abend. Ja. Und das Wichtigste ist nicht die Platzierung, das Wichtigste ist die Message des Eurovision Song Contest. Es geht darum, Brücken zu bauen, Europa zu vereinen vor den Fernsehgeräten und das ja mit dem wohl besten Mittel, mit Musik. Für uns geht Sarah Engels heute an den Start mit Feier. Wir drücken ihr natürlich ganz fest die Daumen, dass es zumindest ja vielleicht ein Mittelfeldplatz wird. Das wäre ein toller Erfolg. Und das Wichtigste ist, dass es ein schöner Abend wird, vielleicht im Kreis eurer Liebsten mit Freunden, ja, oder auch ganz allein. Also 21 Uhr geht's los auf der ARD. Und diese Sendung soll enden mit der wichtigsten Message. Und wie für uns beim ESC ja sozusagen alles angefangen hat, der erste große Sieg. Wir reisen nämlich nochmal ins Jahr 1982 zu Nicole. Ein bisschen Frieden. Ich bin Erik, sag danke fürs Einschalten. Wir hören uns bald wieder unter der Woche bei Sachsen Live. Habt ein tolles Wochenende, einen tollen ESC 2026. Danke, dass ihr dabei gewesen seid.

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1: Ich bin Diana Kramer. Der Kreml hat einen Besuch von Russlands Präsident Wladimir Putin für kommende Woche in China angekündigt. Putin folge damit einer Einladung des chinesischen Staatschefs Xi Jinping, teilte der Kreml mit. Bei dem Besuch am kommenden Dienstag und Mittwoch wollen Putin und Xi über die Beziehungen ihrer Länder sprechen und sich über internationale Krisen austauschen. Erst in dieser Woche war US-Präsident Donald Trump zu einem Staatsbesuch in China. Der Bund der Steuerzahler fordert eine Kürzung von Subventionen und Steuervergünstigungen um 10%. 5% würden nicht reichen, sagte Vereinspräsident Rainer Holznagel den Zeitungen der Mediengruppe Bayern.
2: Der Vorschlag, alle Subventionen und Steuervergünstigungen um 5% zu kürzen, stammt von Unionsfraktionschef Spahn. Er will mit dem eingesparten Geld die vorgesehene Steuerreform finanzieren. Doch Holznagel will mehr. Er will nicht nur die Subventionen stärker kürzen, der Chef des Steuerzahlerbundes fordert zudem, sie zeitlich zu befristen. Deutschland habe sich bei Förderungen völlig vergaloppiert. Je nach Berechnung gebe der Staat dafür jährlich 40 bis 50 Milliarden Euro aus. Dirk Zeit, Berlin.
1: Die Talsohle bei den Spargelpreisen ist erreicht. Verbraucher können regionalen Spargel derzeit vergleichsweise günstig kaufen, heißt es von der Agrarmarkt-Informationsgesellschaft. Auch insgesamt liegen die Preise in dieser Saison nur leicht über denen der vorigen Jahre.
3: Lag der Preis für das Kilo weißer Spargel zu Saisonstart im Schnitt noch bei 11 Euro, ist das Königsgemüse im Supermarkt jetzt zur Halbzeit schon teilweise für 7 Euro zu haben. Und in der kommenden Woche könnte es bei Einzelaktionen sogar noch günstiger werden. Wie viel hängt allerdings auch von Qualität und Sortierung ab und wo gekauft wird, beim Discounter oder am Straßenstand. Die Nachfrage ist jedenfalls stabil, vor allem rund um die Feiertage kauften die Deutschen mehr Spargel ein. Tanja Wagner, Nachrichtenredaktion.
1: Ein Vertreter der dänischen Naturbehörde will heute gemeinsam mit einer deutschen Tierärztin den vor der Insel Anholt liegenden toten Wal nochmals begutachten. Es gehe darum, herauszufinden, ob es sich bei dem verendeten Tier um den zuvor mehrfach an der deutschen Ostseeküste gestrandeten Buckelwal handle. Die Tierärztin gehört zu der privaten Initiative, die den vor der Insel Pö gestrandeten Wal Anfang Mai per Lastkahn Richtung Nordsee transportiert hatte.
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1: Zum Wetter, die Vorhersage des Deutschen Wetterdienstes. Heute bleibt es vielerorts wechselhaft und kühl, im Norden und Westen gebietsweise Schauer und örtlich Gewitter. Im Süden in höheren Lagen Schnee, an den Küsten weiter teils stürmischer Wind. Chancen auf Sonne gibt es von der Mitte bis zur Oder, hier auch weitgehend trocken. Dazu heute 12 bis 17 Grad. Morgen in der Westhälfte noch Regen, sonst meist heiter bis wolkig, Richtung Osten und Süden auch länger sonnig, bei 13 bis 19 Grad.
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1: Zum Wetter, die Vorhersage des Deutschen Wetterdienstes. Heute bleibt es vielerorts wechselhaft und kühl, im Norden und Westen gebietsweise Schauer und örtlich Gewitter. Im Süden in höheren Lagen Schnee, an den Küsten weiter teils stürmischer Wind. Chancen auf Sonne gibt es von der Mitte bis zur Oder, hier auch weitgehend trocken. Dazu heute 12 bis 17 Grad. Morgen in der Westhälfte noch Regen, sonst meist heiter bis wolkig, Richtung Osten und Süden auch länger sonnig, bei 13 bis 19 Grad.
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1: Ich bin Thomas Bleskin. Eine deutliche Mehrheit der Bürger in Deutschland lehnt eine Erhöhung der Diäten der Bundestagsabgeordneten in diesem Jahr ab. Die Bezüge sollen zum 1. Juli automatisch um knapp 500 Euro steigen.
2: 85% sprachen sich in einer YouGov-Umfrage dafür aus, dass die Parlamentarier auf die Erhöhung verzichten sollten. Auf rund 12.330 Euro würden ihre Bezüge monatlich steigen. Eine automatische Anpassung, die sich an der allgemeinen Lohnentwicklung orientiert und im Abgeordnetengesetz geregelt ist. Viele in der Bevölkerung würden es aber als wichtiges Signal sehen, wenn die Abgeordneten trotzdem in diesem Jahr darauf verzichten. Auch im Bundestag selbst gibt es die Tendenz, per Beschluss die Erhöhung auszusetzen, in der Opposition und auch in der SPD. 2020, während der Corona-Pandemie, war das schon mal der Fall. Diana Kramer, Nachrichtenredaktion.
1: Der Kreml hat einen Besuch von Russlands Präsident Wladimir Putin für Dienstag und Mittwoch in China angekündigt. Putin folge damit einer Einladung des chinesischen Staatschefs Xi Jinping, teilte der Kreml mit. Bei dem Besuch sollen Putin und Xi demnach über die Beziehungen ihrer Länder sprechen und sich über internationale Probleme austauschen. CDU-Generalsekretär Carsten Linnemann hat die Buhrufe für Bundeskanzler Friedrich Merz auf dem DGB-Bundeskongress kritisiert. Der Frankfurter Allgemeinen Sonntagszeitung sagte er, seine Oma hätte früher gesagt, so etwas mache man nicht.
3: Auf dem Gewerkschaftskongress in Berlin warb Merz für tiefgreifende Sozialreformen und kassierte dafür Pfiffe und Buhrufe. Für Linnemann ist das ein Unding. Er spricht von einer Verrohung des politischen Diskurses. Der CDU-Generalsekretär will die Debatte aber weiterführen, auch mit den Gewerkschaften. Bis zur Sommerpause will die Bundesregierung ein Reformpaket schnüren zu zentralen Themen wie Steuern, Arbeitsmarkt, Rente und Bürokratieabbau. Kein einfaches Vorhaben. In den vergangenen Wochen gab es darüber wiederholt Zoff in der Koalition. Dirk Zeitler, Nachrichtenredaktion.
1: Zum Fußball. Der letzte Spieltag der Bundesliga-Saison steht an. Zwischen Schlusslicht St. Pauli, dem vorletzten Heidenheim und Wolfsburg auf dem Relegationsplatz bahnt sich ein wahrer Abstiegskrimi an. Alle drei haben 26 Punkte, Wolfsburg die bessere Tordifferenz. St. Pauli und Wolfsburg treffen direkt aufeinander, Heidenheim empfängt Mainz. Anpfiff aller Partien ist um 15.30 Uhr.
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1: Zum Wetter die aktuelle Vorhersage des Deutschen Wetterdienstes. Von der Mitte Richtung Osten freundlich und überwiegend trocken. Im Nordwesten und Süden dagegen immer wieder Schauer. Örtlich sind auch kurze Gewitter möglich. Dazu weiter recht kühl bei 12 bis 17 Grad. Ab morgen langsam wieder etwas wärmer bei Temperaturen zwischen 13 und 19 Grad. Im Westen weiter wechselhaft mit Regen. Im Rest des Landes morgen meist trocken und freundlicher.
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1: Zum Wetter die aktuelle Vorhersage des Deutschen Wetterdienstes. Von der Mitte Richtung Osten freundlich und überwiegend trocken. Im Nordwesten und Süden dagegen immer wieder Schauer. Örtlich sind auch kurze Gewitter möglich. Dazu weiter recht kühl bei 12 bis 17 Grad. Ab morgen langsam wieder etwas wärmer bei Temperaturen zwischen 13 und 19 Grad. Im Westen weiter wechselhaft mit Regen. Im Rest des Landes morgen meist trocken und freundlicher.
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1: Ich bin Thomas Bleskin. Der Kreml hat einen Besuch von Russlands Präsident Wladimir Putin für Dienstag und Mittwoch in China angekündigt. Putin folge damit einer Einladung des chinesischen Staatschefs Xi Jinping, teilte der Kreml mit.
2: Es soll um die Beziehungen der beiden Länder gehen und um internationale und regionale Probleme, teilte der Kreml mit. Geplant ist demnach anschließend die Unterzeichnung einer gemeinsamen Erklärung und einer Reihe bilateraler Dokumente. Außerdem steht ein Treffen mit dem chinesischen Ministerpräsidenten an. Putins Reise folgt mit kurzem Abstand auf einen mehrtägigen Staatsbesuch von US-Präsident Donald Trump. Er war erst gestern aus China zurück in die USA geflogen. Katharina Schröder, Moskau.
1: Eine deutliche Mehrheit der Bürger in Deutschland lehnt eine Erhöhung der Diäten der Bundestagsabgeordneten in diesem Jahr ab. Die Bezüge sollen zum 1. Juli automatisch um knapp 500 Euro steigen.
3: 85% sprachen sich in einer YouGov-Umfrage dafür aus, dass die Parlamentarier auf die Erhöhung verzichten sollten. Auf rund 12.330 Euro würden ihre Bezüge monatlich steigen. Eine automatische Anpassung, die sich an der allgemeinen Lohnentwicklung orientiert und im Abgeordnetengesetz geregelt ist. Viele in der Bevölkerung würden es aber als wichtiges Signal sehen, wenn die Abgeordneten trotzdem in diesem Jahr darauf verzichten. Auch im Bundestag selbst gibt es die Tendenz, per Beschluss die Erhöhung auszusetzen, in der Opposition und auch in der SPD. 2020, während der Corona-Pandemie, war das schon mal der Fall. Diana Kramer, Nachrichtenredaktion.
1: Beim Absturz eines Kleinflugzeugs in einem Wohngebiet in Limburger Hof südlich von Mannheim sind zwei Insassen ums Leben gekommen. Nach Angaben der Polizei gibt es derzeit keine Hinweise auf verletzte Anwohner. Die Maschine war gegen 11.30 Uhr auf einem Grundstück am Ortsrand abgestürzt. Im größeren Umkreis der Absturzstelle lägen zahlreiche Trümmerteile, hieß es. Das Gebiet wurde weiträumig abgesperrt. Für Anwohner wurde eine Anlaufstelle eingerichtet. Zum Fußball. Der letzte Spieltag der Bundesliga-Saison steht an. Zwischen Schlusslicht St. Pauli, dem vorletzten Heidenheim und Wolfsburg auf dem Relegationsplatz bahnt sich ein wahrer Abstiegskrimi an. Alle drei haben 26 Punkte, Wolfsburg die bessere Tordifferenz. St. Pauli und Wolfsburg treffen direkt aufeinander, Heidenheim empfängt Mainz. Anpfiff aller Partien ist um 15.30 Uhr.
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1: Zum Wetter die aktuelle Vorhersage des Deutschen Wetterdienstes. Von der Mitte Richtung Osten freundlich und überwiegend trocken. Im Nordwesten und Süden dagegen immer wieder Schauer. Örtlich sind auch kurze Gewitter möglich. Dazu weiter recht kühl bei 12 bis 17 Grad. Ab morgen langsam wieder etwas wärmer bei Temperaturen zwischen 13 und 19 Grad. Im Westen weiter wechselhaft mit Regen. Im Rest des Landes morgen meist trocken und freundlicher.
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1: Zum Wetter die aktuelle Vorhersage des Deutschen Wetterdienstes. Von der Mitte Richtung Osten freundlich und überwiegend trocken. Im Nordwesten und Süden dagegen immer wieder Schauer. Örtlich sind auch kurze Gewitter möglich. Dazu weiter recht kühl bei 12 bis 17 Grad. Ab morgen langsam wieder etwas wärmer bei Temperaturen zwischen 13 und 19 Grad. Im Westen weiter wechselhaft mit Regen. Im Rest des Landes morgen meist trocken und freundlicher.
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1: Ich bin Thomas Pleskin. Russlands Präsident Putin reist kommende Woche nach China. Nach Angaben des Kremls und des Außenministeriums in Peking besucht Putin am Dienstag und Mittwoch Staatschef Xi Jinping. Bei den Gesprächen soll es um die Beziehungen beider Länder und um internationale Fragen gehen. Anschließend seien eine gemeinsame Erklärung und mehrere Abkommen geplant. CDU-Generalsekretär Carsten Linnemann hat die Buhrufe für Bundeskanzler Friedrich Merz auf dem DGB-Bundeskongress kritisiert. Der Frankfurter Allgemeinen Sonntagszeitung sagte er, seine Oma hätte früher gesagt, so etwas mache man nicht.
2: Auf dem Gewerkschaftskongress in Berlin warb Merz für tiefgreifende Sozialreformen und kassierte dafür Pfiffe und Buhrufe. Für Linnemann ist das ein Unding. Er spricht von einer Verrohung des politischen Diskurses. Der CDU-Generalsekretär will die Debatte aber weiterführen, auch mit den Gewerkschaften. Bis zur Sommerpause will die Bundesregierung ein Reformpaket schnüren zu zentralen Themen wie Steuern, Arbeitsmarkt, Rente und Bürokratieabbau. Kein einfaches Vorhaben. In den vergangenen Wochen gab es darüber wiederholt Zoff in der Koalition. Dirk Zeitler, Nachrichtenredaktion.
1: Beim Absturz eines Kleinflugzeugs in einem Wohngebiet in Limburger Hof südlich von Mannheim sind zwei Insassen ums Leben gekommen. Nach Angaben der Polizei gibt es derzeit keine Hinweise auf verletzte Anwohner.
3: Das Kleinflugzeug soll auf einem Grundstück am Ortsrand der Gemeinde abgestürzt sein. Wie das Unglück genau passierte, ist noch unklar. Das Kleinflugzeug soll offenbar ein Hausdach gestriffen und dann abgestürzt sein. Das melden verschiedene örtliche Medien. Die Trümmerteile fielen auf Häuser, Straßen und Vorgärten. Sie sind weit in dem Wohngebiet verteilt. Anwohner sollen bisher nicht getroffen worden sein. Wie viele Menschen an Bord der Maschine waren, ist noch unklar. Tine Klimach, Nachrichtenredaktion.
1: Schwedens ESC-Teilnehmerin Felicia hat nach der Generalprobe einen Kreislaufkollaps erlitten. Nach Angaben des Senders SVT gegenüber der deutschen Presseagentur hatte die Sängerin nach der Probe in ihrem Umkleideraum einen Blutdruckabfall, weil sie dehydriert gewesen sei. Felicia erklärte, im sogenannten Green Room sei es unglaublich heiß gewesen, ihr sei immer schwindliger geworden. Inzwischen habe sie gut geschlafen, gegessen und getrunken und sei bereit für das Finale.
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1: Zum Wetter die aktuelle Vorhersage des Deutschen Wetterdienstes. Von der Mitte Richtung Osten freundlich und überwiegend trocken. Im Nordwesten und Süden dagegen immer wieder Schauer. Örtlich sind auch kurze Gewitter möglich. Dazu weiter recht kühl bei 12 bis 17 Grad. Ab morgen langsam wieder etwas wärmer bei Temperaturen zwischen 13 und 19 Grad. Im Westen weiter wechselhaft mit Regen. Im Rest des Landes morgen meist trocken und freundlicher.
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1: Herzlich willkommen. Ja, wir leben in einer digitalen Welt und es gibt ja fast nichts, was man heutzutage nicht auch online erledigen kann. Einkäufe, Bankgeschäfte, Behördengänge oder auch eine Reise buchen. Alles ist übers Internet problemlos möglich und stellt eigentlich keine große Herausforderung dar. Oder vielleicht doch?
2: Was mich mal bedrückt, wenn ich online irgendwas mache, habe ich immer Angst, dass ich irgendwas falsch mache oder mich da auf irgendeiner Seite anmelde, die mir letztendlich irgendwann schadet. Und das Gefühl werde ich nie los. Das ist für mich nicht immer transparent, was da passiert. Und deshalb, ich genieße das immer mit Vorsicht.
3: Außerdem stört es mich, dass für fast alles irgendwie eine Anmeldung online nötig ist. Ich ein Passwort brauche, ich möchte eine Reise buchen, da geht alles nur noch über E-Mails. Die habe ich dann vielleicht nur auf dem Handy, da kann ich die nicht richtig lesen. Dann funktionieren die Links nicht, dann verstehe ich das nicht. Muss ich da jetzt drauf drücken? Ist das richtig? Also die Handhabung ist für mich schwierig, weil ich damit nicht groß geworden bin.
4: Bei meinem Smartphone. Also da habe ich die Größe auf möglichst große Schriftgröße. Dadurch fehlt mir zwar teilweise manchmal was von der Seite, die man sehen will, weil das nicht passt, ne? Aber musste ich schon hochschrauben. Sonst müsste ich jedes Mal die Brille wechseln, weil ich das mit der normalen dann eben nicht mehr so lesen konnte.
1: Fast alle diese Probleme haben mit sogenannten digitalen Barrieren zu tun. Betroffen sind die rund 8 Millionen Menschen mit Behinderung hierzulande, aber auch Menschen, die sich vielleicht einen Arm gebrochen haben oder im Alter schlechter sehen. Seit gut einem Jahr gibt es nun das sogenannte Barrierefreiheitsstärkungsgesetz, das Unternehmen verpflichtet, digitale Barrieren ihrer Softwareprodukte, Webseiten oder Apps abzubauen. Was sich in diesem einen Jahr getan hat, das klären wir heute in der Technik-Show mit einem Experten für digitale Teilhabe von der Pfennigparade Business, inklusiv, die sich seit über 50 Jahren für die Belange von Menschen mit Behinderung einsetzt.

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1: Software, mit der sexualisierte Deepfakes erstellt werden können, soll in der EU verboten werden. Vertreter der Mitgliedstaaten und des Europäischen Parlaments haben sich darauf geeinigt, das KI-Gesetz entsprechend anzupassen. Ziel ist es, dass missbräuchliche Deepfakes, von denen oft Frauen betroffen sind, gar nicht erst erstellt werden können. In den kommenden Wochen geht für viele Tausende ein echter Lebensabschnitt zu Ende. Die Schulzeit ist vorbei. Aber was dann, fragen sich vor allem diejenigen, die Abi gemacht haben. Studieren oder nicht studieren? Viele drängen an die Hochschulen, es gibt aber auch noch andere spannende und vor allem auch sichere Karrieremöglichkeiten für Abiturienten. Zum Beispiel das Handwerk. Das boomt nämlich und Fachkräfte werden händeringend gesucht. Auch in der Hörakustikbranche. Hörakustiker beraten und versorgen Menschen mit Hörverlust. Zu den spannenden Aufgaben gehören die Messung der Hörleistung, die Anfertigung von speziellen Ohrpassstücken, die Anpassung und Einstellung der Hörsysteme sowie natürlich auch deren Wartung, erklärt Eberhard Schmidt, Präsident der Bundesinnung der Hörakustiker.
2: Der Beruf des Hörakustikers ist hochmodern und technisch anspruchsvoll. Hier verbinden sich Technik, Medizin und soziale Kompetenz auf höchstem Niveau. Mit dieser Ausbildung im Gesundheitshandwerk kann man direkt nach dem Abitur ins Berufsleben einsteigen, verdient von Anfang an Geld und hat sehr viele Aufstiegs- und Weiterbildungsmöglichkeiten.
1: Mitbringen sollten Azubis Freude an der Kommunikation mit Menschen, handwerkliches Geschick, Interesse an medizinischen Themen sowie die Bereitschaft, Neues zu lernen. Denn die Technik und die Abläufe verändern sich ständig. Die Telekom ermöglicht Public Viewings zur Fußball-WM. Dafür hat sie mit Sky eine Kooperation geschlossen. Tausende Kneipen und Gastronomiebetriebe bekommen so Zugang zu allen 104 WM-Spielen über die drei exklusiven Magenta-TV-Kanäle. Die Fußball-WM in den USA, Mexiko und Kanada startet am 11. Juli.
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1: Zum Wetter die aktuelle Vorhersage des Deutschen Wetterdienstes. Von der Mitte Richtung Osten freundlich und überwiegend trocken. Im Nordwesten und Süden dagegen immer wieder Schauer. Örtlich sind auch kurze Gewitter möglich. Dazu weiter recht kühl bei 12 bis 17 Grad. Ab morgen langsam wieder etwas wärmer bei Temperaturen zwischen 13 und 19 Grad. Im Westen weiter wechselhaft mit Regen. Im Rest des Landes morgen meist trocken und freundlicher.
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1: Das Leiden der menschlichen Psyche, Intrigen am Königshof und die Rückkehr des Medikus. Mit Der Medikus 2 von Regisseur Philipp Stölzel kommt nun die Fortsetzung des Historien-Epos endlich auch auf DVD, Blu-ray und digital zu uns nach Hause mit einem hochkarätigen Ensemble aus internationalen Stars und spannenden Newcomern. Neben Tom Payne als Rob Cole stehen etwa Emily Cox, Liam Cunningham und Aidan Gillen vor der Kamera. Der Film verbindet prachtvolle Schauplätze und ein grandioses Szenenbild des 11. Jahrhunderts mit einer packenden Geschichte über Wissen, Macht und moralische Entscheidungen. Mein Kollege Matthias Pillasch verrät uns etwas mehr von Der Medikus 2.
2: Rob Cole verließ einst seine Heimat, um am anderen Ende der Welt ein Medikus zu werden. Jetzt kehrt er zurück nach England, um dort sein Wissen zu verbreiten.
3: Wir glauben an Medizin und Wissenschaft. Wir bringen euch Wissen, das die hier praktizierte, unkundige Medizin erleuchten wird. Und das heilt sie? Nein, aber so kommen sie auf andere Gedanken.
2: In London stößt Rob Cole auch auf eine völlig neue Herausforderung, die Heilung der menschlichen Seele.
4: Man sagt, sie sei von Dämonen besessen. Man muss unter die Oberfläche gehen.
5: Philosophia Anime.
6: Wir sollten alles lernen, was man über diese neue Wissenschaft wissen kann. Zum Wohl aller.
2: Doch Rob Cole muss kämpfen, um das Leben seiner Patienten und für die Anerkennung seiner Arbeit. Außerdem wird er in die Intrigen des Königshauses verstrickt.
7: Euer König ist zurück. Auferstanden aus den bedrohlichen Schatten von Ignoranz und Täuschung.
8: Wir müssen ihn loswerden.
9: Ich kann euch beschützen.
10: Wovor?
9: Vor euren Feinden.
2: Als neuer königlicher Leibarzt steht Rob Cole seine härteste Prüfung erst noch bevor. Und sie reicht weit über seine Heilkunst hinaus.
11: Das Einzige, was ich hier wollte, war Leben zu retten. Und jetzt? Mein Weg ist übersät mit Toten.
4: Heile deine Seele und die Seelen der Menschen. Das ist dein Schicksal.
12: Hi, Bobby Summer.
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1: In Deutschland lebt fast jeder Zehnte mit einer anerkannten Schwerbehinderung, so das Statistische Bundesamt. Diese Menschen kämpfen nicht nur im analogen Alltag mit Barrieren, zum Beispiel an Bahnhöfen, die über Treppen erreichbar sind, sondern auch im digitalen Raum. Ändern soll das sogenannte Barrierefreiheitsstärkungsgesetz, laut dem die meisten Webseiten, Online-Shops und andere digitale Angebote barrierefrei sein sollen. Wie es um die digitale Barrierefreiheit in Deutschland steht und was genau überhaupt digitale Barrieren sind, das weiß meine Kollegin Jessica Martin.
2: Digitale Barrieren sind Hürden im Internet, in Apps oder Dokumenten, die Menschen mit Behinderungen oder Einschränkungen den Zugang erschweren oder sogar verhindern. Das können zum Beispiel schlechte Kontraste oder nicht tastaturbedienbare und schlecht strukturierte Seiten sein. Die fehlende Barrierefreiheit hat im Alltag große Folgen.
3: Das heißt, alltägliche Dinge wie Online-Behördengänge, Wissen und Lernen oder Einkaufen werden unnötig erschwert und sogar unmöglich. Viele Betroffene sind dadurch immer wieder auf Unterstützung angewiesen, sei es durch Assistenz oder fremde Personen, obwohl sie die Aufgaben selbstständig erledigen könnten und auch wollen. Das heißt, diese digitalen Barrieren führen zu direkten Benachteiligungen im Alltag und im Beruf. Sie beeinträchtigen die Selbstständigkeit der Betroffenen, die Chancengleichheit und die gesellschaftliche Teilhabe erheblich.
2: Erklärt Nico Majkowski, Experte für digitale Barrierefreiheit beim gemeinnützigen Münchner Unternehmen Pfennig Parade Business inklusiv. Deshalb sorgt das Barrierefreiheitsstärkungsgesetz für bessere Bedingungen. Unternehmen, die da nicht mitziehen, drohen nicht nur rechtliche Konsequenzen.
3: Je nach Einzelfall und Fehlersituation drohen Bußgelder von bis zu 100.000 Euro oder sogar Betriebseinschränkungen, wie zum Beispiel die Abschaltung der Webseite. Gleichzeitig verschenken die Unternehmen wirtschaftliches Potenzial, wenn ihre digitalen Angebote, Webseiten, mobilen Applikationen nicht barrierefrei sind. Sie schließen damit diese große und kaufkräftige Zielgruppe von den Menschen mit Behinderung aus. Studien der Aktion Mensch zeigen, dass über 60% der Menschen mit Beeinträchtigung Online-Shops nutzen. Es ist sogar häufiger als Menschen ohne Beeinträchtigung, allein aufgrund der Tatsache ihrer eingeschränkten Mobilität.
2: Es lohnt sich also für alle, digitale Barrieren abzubauen und dabei gibt es tatkräftige Unterstützung.
3: Externe Dienstleister wie wir vom Pfennig Parade Business inklusiv unterstützen Unternehmen dabei, den Status quo fundiert zu analysieren, Fehler festzustellen und daraus einen realistischen, umsetzbaren Fahrplan zu entwickeln. Wir testen nicht nur technisch, sondern gemeinsam mit Expertinnen und Experten, die selbst eine Behinderung haben, als deren natürliche Stärke. Außerdem sollten Sie die Barrierefreiheit von Beginn an möglichst früh mitdenken. Idealerweise schon bei der Planung einer neuen Webseite, einer mobilen App, im digitalen Prozess des Human-Centered Design. Und das heißt jetzt mit dem Gesetz langfristig dranbleiben, das heißt regelmäßige Schulung, regelmäßige Wissensweitergaben, um die digitale Barrierefreiheit in Ihrem Unternehmen nachhaltig zu verankern.
1: Seit gut einem Jahr ist das sogenannte Barrierefreiheitsstärkungsgesetz in Kraft, laut dem alle Webseiten, Online-Shops und andere digitale Angebote barrierefrei sein sollen. Aktuell gibt es hier aber noch viel Luft nach oben. Unternehmen, die nicht handeln, müssen einerseits mit Strafen rechnen, andererseits entgehen ihnen viele Kunden, denn über 60% der Menschen mit Beeinträchtigung kaufen zum Beispiel online ein. Mehr Infos für Unternehmen, die digitale Barrieren abbauen wollen, gibt's im Netz unter digitale-barrierefreiheit.de.

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1: Und mit Peter Brugger, dem Sänger der Sportfreunde Stiller. Die Band feiert in diesem Jahr ihr 30-jähriges Jubiläum mit einer Tour und einem neuen Album, das passenderweise Happy Birthday heißt.
2: Wir haben natürlich überlegt, kann man das bringen? Ist es okay oder ist es nur so ein Insider-Gag? Aber es hat sich dann alles so stimmig angefühlt für uns. Und wir wollten ein Album machen und dachten, das schenken wir uns und unserem Manager. Und dann haben wir überlegt, wann können wir denn veröffentlichen? Und dann kam der 12. Juni raus als passendes Datum. Und das ist dann noch passenderweise der Geburtstag unseres Managers. Und dann ist es so eine runde Geschichte geworden. Und ja, genau. Das Ziel ist, dieses ganze Jahr ordentlich zu genießen, uns zu feiern, die Leute zu feiern, die uns seit vielen Jahren begleiten. Und einfach zu zelebrieren, dass es uns gibt, dass es uns noch gibt und dass wir so, dass diese Geschichte einfach nicht enden will und wir sie weiterschreiben können.
1: Auch wenn das Album erst noch erscheint, die Jungs touren schon fleißig und haben auch die neuen Songs mit im Gepäck.
2: Wir hatten ja schon vor, ich glaube, fast 1,5 Jahren unsere Tourdaten rausgegeben für unser 30-jähriges. 30 wunderbaren Jahren Tour, so heißt sie ja auch. Und das war klar, dass wir diese Tour auf jeden Fall spielen, egal ob wir bis dahin ein neues Album haben oder nicht.
1: Moderne Technik ist für Peter Brugger Fluch und Segen zugleich.
2: Also ich finde, es ist für unsere Gesellschaft wirklich ein Fluch, dass wir alle in diese Geräte glotzen und dass wir draußen unterwegs sind und nicht uns anschauen, sondern in die Geräte reinschauen. Auch wenn wir zusammen an dem Tisch sitzen, fällt mir auf, dass die Hälfte der Menschen schaut halt ins Handy rein. Und das ist nicht gut für uns, weil halt einfach der Austausch nachlässt und die Nähe somit ein bisschen verloren geht. Und ich stelle immer fest, dass es, wenn man mit Menschen zusammen ist, dass es sofort einfacher ist, unterschiedliche Meinungen zu akzeptieren. Wenn du allerdings zu Hause in dein Gerät reinglotzt und du liest irgendwas und schreibst irgendwas zurück und es pusht sich total hoch und es wird rumgehatet, dann kommt man einfach nicht zusammen. Und das finde ich ein riesiges Problem. Auf der anderen Seite ist es natürlich total toll. Wir sind auf Tour, wir können von jetzt auf gleich irgendwie was an unsere Leute rausschicken. Wir können die am Laufenden halten, wir können die teilhaben müssen an dem, was wir gerade machen. Und klar, das ist natürlich auch toll und total spannend und macht Spaß so. Also ich will es nicht total verteufeln, aber wir sollten uns eine gewisse Disziplin auferlegen und uns auch zwingen, Handy- und technikfreie Zeit zu haben dringend, um es dann auch wieder gut einsetzen zu können.
1: Ja, und das war's dann auch schon wieder mit der Technik-Show für diese Woche. Ich bin Oliver Heinze und wünsche eine schöne Woche. Bis nächste Woche.

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1: Ich bin Thomas Bleskin. Bei dem toten Wal vor der dänischen Insel Anholt handelt es sich um den zuvor in der Ostsee gestrandeten Buckelwal. Das teilten das Umweltministerium in Mecklenburg-Vorpommern und die dänische Umweltbehörde mit. An dem Tier sei der von der privaten Rettungsinitiative angebrachte Tracker gefunden worden. Die AfD erreicht in einer INSA-Umfrage für die Bild am Sonntag einen Rekordwert. Das Institut sieht die Partei bei 29%, ein Punkt mehr als zuletzt. Die Union fällt auf 22%, ihren schwächsten INSA-Wert seit mehr als 4 Jahren.
2: Nicht nur die Union büßt ein, auch die SPD verliert einen Punkt und könnte im theoretischen Fall einer Bundestagswahl nur noch mit 12% rechnen. Zusammen erreichen Schwarz-Rot damit nur noch 34%. Die Grünen legen leicht zu und steigen auf 14%. Es ist ihr bester Wert beim INSA-Institut seit 2,5 Jahren. Die Linke verliert einen Punkt und landet bei 10%. FDP und BSW kommen weiter nur auf 3% und wären damit nicht im Bundestag vertreten. Im Herbst stehen 3 Landtagswahlen an, in Sachsen-Anhalt, Mecklenburg-Vorpommern und Berlin. Tine Klimach, Berlin.
1: Der Kreml hat einen Besuch von Russlands Präsident Wladimir Putin für Dienstag und Mittwoch in China angekündigt. Putin folge damit einer Einladung des chinesischen Staatschefs Xi Jinping, teilte der Kreml mit.
3: Es soll um die Beziehungen der beiden Länder gehen und um internationale und regionale Probleme, teilte der Kreml mit. Geplant ist demnach anschließend die Unterzeichnung einer gemeinsamen Erklärung und einer Reihe bilateraler Dokumente. Außerdem steht ein Treffen mit dem chinesischen Ministerpräsidenten an. Putins Reise folgt mit kurzem Abstand auf einen mehrtägigen Staatsbesuch von US-Präsident Donald Trump. Er war erst gestern aus China zurück in die USA geflogen. Katharina Schröder, Moskau.
1: Und zum Sportfußball. Der FC Energie Cottbus kehrt nach 12 Jahren in die zweite Bundesliga zurück. Am letzten Spieltag der dritten Liga gewannen die Lausitzer mit 1:0 bei Jahn Regensburg und sicherten den zweiten Platz, der Hintermeister VfL Osnabrück zum direkten Aufstieg berechtigt. Die Relegation gegen den 16. der zweiten Liga bestreitet Rot-Weiß Essen. Die Mannschaft von Trainer Uwe Koschinat kam zu einem späten 3:2 Erfolg beim SSV Ulm und verdrängte den MSV Duisburg vom Relegationsplatz.
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1: Zum Wetter die aktuelle Vorhersage des Deutschen Wetterdienstes. Von der Mitte Richtung Osten freundlich und überwiegend trocken. Im Nordwesten und Süden dagegen immer wieder Schauer. Örtlich sind auch kurze Gewitter möglich. Dazu weiter recht kühl bei 12 bis 17 Grad. Ab morgen langsam wieder etwas wärmer bei Temperaturen zwischen 13 und 19 Grad. Im Westen weiter wechselhaft mit Regen. Im Rest des Landes morgen meist trocken und freundlicher.
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1: Zum Wetter die aktuelle Vorhersage des Deutschen Wetterdienstes. Von der Mitte Richtung Osten freundlich und überwiegend trocken. Im Nordwesten und Süden dagegen immer wieder Schauer. Örtlich sind auch kurze Gewitter möglich. Dazu weiter recht kühl bei 12 bis 17 Grad. Ab morgen langsam wieder etwas wärmer bei Temperaturen zwischen 13 und 19 Grad. Im Westen weiter wechselhaft mit Regen. Im Rest des Landes morgen meist trocken und freundlicher.
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1: Ich bin Thomas Bleskin. Der tote Wal vor Dänemark ist der Ostseewal Timmy. Das teilten das Umweltministerium in Mecklenburg-Vorpommern und die dänische Umweltbehörde mit. Demnach wurde an dem Buckelwal vor der Insel Anholt ein Tracker gefunden.
2: Taucher der dänischen Naturschutzbehörde und eine deutsche Tierärztin hatten den Wal nochmal untersucht und sind dabei auch unter das Tier getaucht. Anfangs war kein Sender an der Rückenflosse entdeckt worden, weil das Tier auf dem Rücken lag. Der Tauchgang brachte nun Klarheit. Damit ist die Rettungsaktion der privaten Initiative gescheitert. Wal Timmy war mehrmals an der Küste Schleswig-Holsteins und Mecklenburg-Vorpommerns gestrandet. Dann wurde er von der privaten Initiative mit Hilfe eines Lastkahns ins offene Meer gebracht. Experten von Tierschutzorganisationen hatten seine Überlebenschancen als sehr gering eingeschätzt. Tine Klimach, Nachrichtenredaktion.
1: Eine deutliche Mehrheit der Bürger in Deutschland lehnt eine Erhöhung der Diäten der Bundestagsabgeordneten in diesem Jahr ab. Die Bezüge sollen zum 1. Juli automatisch um knapp 500 Euro steigen.
3: 85% sprachen sich in einer YouGov-Umfrage dafür aus, dass die Parlamentarier auf die Erhöhung verzichten sollten. Auf rund 12.330 Euro würden ihre Bezüge monatlich steigen. Eine automatische Anpassung, die sich an der allgemeinen Lohnentwicklung orientiert und im Abgeordnetengesetz geregelt ist. Viele in der Bevölkerung würden es aber als wichtiges Signal sehen, wenn die Abgeordneten trotzdem in diesem Jahr darauf verzichten. Auch im Bundestag selbst gibt es die Tendenz, per Beschluss die Erhöhung auszusetzen, in der Opposition und auch in der SPD. 2020, während der Corona-Pandemie, war das schon mal der Fall. Diana Kramer, Nachrichtenredaktion.
1: Die AfD erreicht in einer INSA-Umfrage für die Bild am Sonntag einen Rekordwert. Das Institut sieht die Partei bei 29%, ein Punkt mehr als zuletzt. Die Union fällt auf 22%, ihren schwächsten INSA-Wert seit mehr als 4 Jahren. Auch die SPD verliert und kommt nur noch auf 12%. Die Grünen legen leicht zu auf 14%, die Linke büßt einen Punkt ein und erreicht 10%. Schwedens ESC-Teilnehmerin Felicia hat nach einer Generalprobe einen Kreislaufkollaps erlitten. Nach Angaben des Senders SVT gegenüber der deutschen Presseagentur hatte die Sängerin nach der Probe in ihrem Umkleideraum einen Blutdruckabfall, weil sie dehydriert gewesen sei. Felicia erklärte, inzwischen gehe es ihr wieder gut.
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1: Zum Wetter die aktuelle Vorhersage des Deutschen Wetterdienstes. Von der Mitte Richtung Osten freundlich und überwiegend trocken. Im Nordwesten und Süden dagegen immer wieder Schauer. Örtlich sind auch kurze Gewitter möglich. Dazu weiter recht kühl bei 12 bis 17 Grad. Ab morgen langsam wieder etwas wärmer bei Temperaturen zwischen 13 und 19 Grad. Im Westen weiter wechselhaft mit Regen. Im Rest des Landes morgen meist trocken und freundlicher.
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1: Zum Wetter die aktuelle Vorhersage des Deutschen Wetterdienstes. Von der Mitte Richtung Osten freundlich und überwiegend trocken. Im Nordwesten und Süden dagegen immer wieder Schauer. Örtlich sind auch kurze Gewitter möglich. Dazu weiter recht kühl bei 12 bis 17 Grad. Ab morgen langsam wieder etwas wärmer bei Temperaturen zwischen 13 und 19 Grad. Im Westen weiter wechselhaft mit Regen. Im Rest des Landes morgen meist trocken und freundlicher.
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1: Ich bin Thomas Bleskin. Bei dem toten Wal vor der dänischen Insel Anholt handelt es sich um den zuvor in der Ostsee gestrandeten Buckelwal. Das teilten das Umweltministerium in Mecklenburg-Vorpommern und die dänische Umweltbehörde mit. An dem Tier sei der von der privaten Rettungsinitiative angebrachte Tracker gefunden worden. Die AfD erreicht in einer INSA-Umfrage für die Bild am Sonntag einen Rekordwert. Das Institut sieht die Partei bei 29%, ein Punkt mehr als zuletzt. Die Union fällt auf 22%, ihren schwächsten INSA-Wert seit mehr als 4 Jahren.
2: Nicht nur die Union büßt ein, auch die SPD verliert einen Punkt und könnte im theoretischen Fall einer Bundestagswahl nur noch mit 12% rechnen. Zusammen erreichen Schwarz-Rot damit nur noch 34%. Die Grünen legen leicht zu und steigen auf 14%. Es ist ihr bester Wert beim INSA-Institut seit 2,5 Jahren. Die Linke verliert einen Punkt und landet bei 10%. FDP und BSW kommen weiter nur auf 3% und wären damit nicht im Bundestag vertreten. Im Herbst stehen 3 Landtagswahlen an, in Sachsen-Anhalt, Mecklenburg-Vorpommern und Berlin. Tine Klimach, Berlin.
1: Der Kreml hat einen Besuch von Russlands Präsident Wladimir Putin für Dienstag und Mittwoch in China angekündigt. Putin folge damit einer Einladung des chinesischen Staatschefs Xi Jinping, teilte der Kreml mit.
3: Es soll um die Beziehungen der beiden Länder gehen und um internationale und regionale Probleme, teilte der Kreml mit. Geplant ist demnach anschließend die Unterzeichnung einer gemeinsamen Erklärung und einer Reihe bilateraler Dokumente. Außerdem steht ein Treffen mit dem chinesischen Ministerpräsidenten an. Putins Reise folgt mit kurzem Abstand auf einen mehrtägigen Staatsbesuch von US-Präsident Donald Trump. Er war erst gestern aus China zurück in die USA geflogen. Katharina Schröder, Moskau.
1: Und zum Sport, Fußball. St. Pauli und Heidenheim steigen aus der Bundesliga ab. St. Pauli verlor 1:3 gegen Wolfsburg, Heidenheim 0:2 gegen Mainz. Wolfsburg geht in die Relegation. Stuttgart sicherte sich mit einem 2:2 in Frankfurt die Champions League. Hoffenheim und Leverkusen spielen Europa League. Freiburg nach dem 4:1 gegen Leipzig Conference League. Bayern schlug Köln 5:1, Dortmund gewann 2:0 in Bremen, Union 4:0 gegen Augsburg.
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1: Zum Wetter die aktuelle Vorhersage des Deutschen Wetterdienstes. Von der Mitte Richtung Osten freundlich und überwiegend trocken. Im Nordwesten und Süden dagegen immer wieder Schauer. Örtlich sind auch kurze Gewitter möglich. Dazu weiter recht kühl bei 12 bis 17 Grad. Ab morgen langsam wieder etwas wärmer bei Temperaturen zwischen 13 und 19 Grad. Im Westen weiter wechselhaft mit Regen. Im Rest des Landes morgen meist trocken und freundlicher.
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1: Zum Wetter die aktuelle Vorhersage des Deutschen Wetterdienstes. Von der Mitte Richtung Osten freundlich und überwiegend trocken. Im Nordwesten und Süden dagegen immer wieder Schauer. Örtlich sind auch kurze Gewitter möglich. Dazu weiter recht kühl bei 12 bis 17 Grad. Ab morgen langsam wieder etwas wärmer bei Temperaturen zwischen 13 und 19 Grad. Im Westen weiter wechselhaft mit Regen. Im Rest des Landes morgen meist trocken und freundlicher.
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1: Ich bin Thomas Bleskin. Der tote Wal vor Dänemark ist der Ostseewal Timi. Das teilten das Umweltministerium in Mecklenburg-Vorpommern und die dänische Umweltbehörde mit. Demnach wurde an dem Buckelwal vor der Insel Anholt ein Tracker gefunden.
2: Taucher der dänischen Naturschutzbehörde und eine deutsche Tierärztin hatten den Wal nochmal untersucht und sind dabei auch unter das Tier getaucht. Anfangs war kein Sender an der Rückenflosse entdeckt worden, weil das Tier auf dem Rücken lag. Der Tauchgang brachte nun Klarheit. Damit ist die Rettungsaktion der privaten Initiative gescheitert. Wal Timi war mehrmals an der Küste Schleswig-Holsteins und Mecklenburg-Vorpommerns gestrandet. Dann wurde er von der privaten Initiative mithilfe eines Lastkahns ins offene Meer gebracht. Experten von Tierschutzorganisationen hatten seine Überlebenschancen als sehr gering eingeschätzt. Tine Klimach, Nachrichtenredaktion.
1: Eine deutliche Mehrheit der Bürger in Deutschland lehnt eine Erhöhung der Diäten der Bundestagsabgeordneten in diesem Jahr ab. Die Bezüge sollen zum 1. Juli automatisch um knapp 500 Euro steigen.
3: 85% sprachen sich in einer YouGov-Umfrage dafür aus, dass die Parlamentarier auf die Erhöhung verzichten sollten. Auf rund 12.330 Euro würden ihre Bezüge monatlich steigen. Eine automatische Anpassung, die sich an der allgemeinen Lohnentwicklung orientiert und im Abgeordnetengesetz geregelt ist. Viele in der Bevölkerung würden es aber als wichtiges Signal sehen, wenn die Abgeordneten trotzdem in diesem Jahr darauf verzichten. Diana Kramer, Nachrichtenredaktion.
1: Die AfD erreicht in einer INSA-Umfrage für die Bild am Sonntag einen Rekordwert. Das Institut sieht die Partei bei 29%, ein Punkt mehr als zuletzt. Die Union fällt auf 22%, ihren schwächsten INSA-Wert seit mehr als 4 Jahren. Auch die SPD verliert und kommt nur noch auf 12%. Die Grünen legen leicht zu auf 14%, die Linke büßt einen Punkt ein und erreicht 10%. Und zum Sport, Fußball. St. Pauli und Heidenheim steigen aus der Bundesliga ab. St. Pauli verlor 1:3 gegen Wolfsburg, Heidenheim 0:2 gegen Mainz. Wolfsburg geht in die Relegation. Stuttgart sicherte sich mit einem 2:2 in Frankfurt die Champions League. Hoffenheim und Leverkusen spielen Europa League. Freiburg nach dem 4:1 gegen Leipzig Conference League. Bayern schlug Köln 5:1, Dortmund gewann 2:0 in Bremen, Union 4:0 gegen Augsburg.
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1: Zum Wetter die aktuelle Vorhersage des Deutschen Wetterdienstes. Von der Mitte Richtung Osten freundlich und überwiegend trocken. Im Nordwesten und Süden dagegen immer wieder Schauer. Örtlich sind auch kurze Gewitter möglich. Dazu weiter recht kühl bei 12 bis 17 Grad. Ab morgen langsam wieder etwas wärmer bei Temperaturen zwischen 13 und 19 Grad. Im Westen weiter wechselhaft mit Regen. Im Rest des Landes morgen meist trocken und freundlicher.
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1: Zum Wetter die aktuelle Vorhersage des Deutschen Wetterdienstes. Von der Mitte Richtung Osten freundlich und überwiegend trocken. Im Nordwesten und Süden dagegen immer wieder Schauer. Örtlich sind auch kurze Gewitter möglich. Dazu weiter recht kühl bei 12 bis 17 Grad. Ab morgen langsam wieder etwas wärmer bei Temperaturen zwischen 13 und 19 Grad. Im Westen weiter wechselhaft mit Regen. Im Rest des Landes morgen meist trocken und freundlicher.
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1: Ich bin Thomas Bleskin. Bei dem toten Wal vor der dänischen Insel Anholt handelt es sich um den zuvor in der Ostsee gestrandeten Buckelwal. Das teilten das Umweltministerium in Mecklenburg-Vorpommern und die dänische Umweltbehörde mit. An dem Tier sei der von der privaten Rettungsinitiative angebrachte Tracker gefunden worden. Die AfD erreicht in einer INSA-Umfrage für die Bild am Sonntag einen Rekordwert. Das Institut sieht die Partei bei 29%, ein Punkt mehr als zuletzt. Die Union fällt auf 22%, ihren schwächsten INSA-Wert seit mehr als 4 Jahren.
2: Nicht nur die Union büßt ein, auch die SPD verliert einen Punkt und könnte im theoretischen Fall einer Bundestagswahl nur noch mit 12% rechnen. Zusammen erreichen Schwarz-Rot damit nur noch 34%. Die Grünen legen leicht zu und steigen auf 14%. Es ist ihr bester Wert beim INSA-Institut seit 2,5 Jahren. Die Linke verliert einen Punkt und landet bei 10%. FDP und BSW kommen weiter nur auf 3% und wären damit nicht im Bundestag vertreten. Im Herbst stehen 3 Landtagswahlen an, in Sachsen-Anhalt, Mecklenburg-Vorpommern und Berlin. Tine Klimach, Berlin.
1: CDU-Generalsekretär Carsten Linnemann hat die Buhrufe für Bundeskanzler Friedrich Merz auf dem DGB-Bundeskongress kritisiert. Der Frankfurter Allgemeinen Sonntagszeitung sagte er, seine Oma hätte früher gesagt, so etwas mache man nicht.
3: Auf dem Gewerkschaftskongress in Berlin warb Merz für tiefgreifende Sozialreformen und kassierte dafür Pfiffe und Buhrufe. Für Linnemann ist das ein Unding. Er spricht von einer Verrohung des politischen Diskurses. Der CDU-Generalsekretär will die Debatte aber weiterführen, auch mit den Gewerkschaften. Bis zur Sommerpause will die Bundesregierung ein Reformpaket schnüren zu zentralen Themen wie Steuern, Arbeitsmarkt, Rente und Bürokratieabbau. Kein einfaches Vorhaben. In den vergangenen Wochen gab es darüber wiederholt Zoff in der Koalition. Dirk Zeitler, Nachrichtenredaktion.
1: Und zum Sport, Fußball. St. Pauli und Heidenheim steigen aus der Bundesliga ab. St. Pauli verlor 1:3 gegen Wolfsburg, Heidenheim 0:2 gegen Mainz. Wolfsburg geht in die Relegation. Stuttgart sicherte sich mit einem 2:2 in Frankfurt die Champions League. Hoffenheim und Leverkusen spielen Europa League. Freiburg nach dem 4:1 gegen Leipzig Conference League. Bayern schlug Köln 5:1, Dortmund gewann 2:0 in Bremen, Union 4:0 gegen Augsburg.
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1: Zum Wetter die aktuelle Vorhersage des Deutschen Wetterdienstes. Von der Mitte Richtung Osten freundlich und überwiegend trocken. Im Nordwesten und Süden dagegen immer wieder Schauer. Örtlich sind auch kurze Gewitter möglich. Dazu weiter recht kühl bei 12 bis 17 Grad. Ab morgen langsam wieder etwas wärmer bei Temperaturen zwischen 13 und 19 Grad. Im Westen weiter wechselhaft mit Regen. Im Rest des Landes morgen meist trocken und freundlicher.
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1: Zum Wetter die aktuelle Vorhersage des Deutschen Wetterdienstes. Von der Mitte Richtung Osten freundlich und überwiegend trocken. Im Nordwesten und Süden dagegen immer wieder Schauer. Örtlich sind auch kurze Gewitter möglich. Dazu weiter recht kühl bei 12 bis 17 Grad. Ab morgen langsam wieder etwas wärmer bei Temperaturen zwischen 13 und 19 Grad. Im Westen weiter wechselhaft mit Regen. Im Rest des Landes morgen meist trocken und freundlicher.
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